0: EU. Bei vielen Menschen sei der Eindruck entstanden, die Union nehme ihre Sorgen nicht ernst genug, so die CDU-Ministerin. Das müsse sich ändern. Einen Wechsel im Kanzleramt lehnt Prien aber ab. Damit lassen sich Probleme der Regierung nicht wirklich lösen, hieß es. Zur Fußball-Bundesliga. Der FC Bayern hat auch bei Aufsteiger Elversberg gewonnen. Der Rekordmeister setzte sich mit 2:1 durch. Leipzig feierte beim 5:0 gegen den HSV einen Kantersieg. Für Gladbach ist dagegen bereits nach 3 Spieltagen Schluss mit Trainer Eugen Polanski. Die Borussia reagierte damit auf 3 Niederlagen zum Saisonstart. Im Lauf der Nacht zieht sich der Regen an die Alpen zurück. Ansonsten lockern die Wolken langsam auf. Die Temperaturen sinken bis zum Morgen auf 15 bis 11 Grad. Tagsüber bekommen wir dann einen Mix aus vielen Wolken und etwas Sonne. Besonders im Osten und Süden entstehen noch einzelne Schauer. Im Lauf des Nachmittags setzt sich aber immer mehr die Sonne durch. Die Höchstwerte erreichen zwischen 16 und 23 Grad.
1: 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Das sind doch mal gute Nachrichten. Dein Weg ist frei. 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
1: Ich bin Dominik Schweiger. Tennisstar Alexander Zverev hat zum ersten Mal die US Open gewonnen. Der 29-Jährige bezwang im Finale von New York den Amerikaner Ben Shelton in 4 Sätzen und holte sich damit den 2. Grand-Slam-Titel. Nach Boris Becker ist Zverev erst der 2. deutsche Sieger im Männereinzel der US Open. Weil die Heimkosten immer weiter steigen, fordert Linken-Chefin Schwertner eine Pflegeversicherung für alle. Auch Gutverdienende und Privatversicherte sollten einzahlen, sagte sie der Neuen Osnabrücker Zeitung. Wer neu in ein Pflegeheim kommt, müsse derzeit im Schnitt mehr als 3.300 Euro monatlich selbst zahlen. Für viele Rentner sei das nicht finanzierbar. Die Politik soll Staatsanwaltschaften künftig nicht mehr vorschreiben dürfen, wie sie in einzelnen Fällen ermitteln sollen. Das fordert der Deutsche Richterbund nach dem Wahlerfolg der AfD in Sachsen-Anhalt. Damit soll verhindert werden, dass extremistische Regierungsmitglieder Verfahren beeinflussen. Die Weisungsbefugnis der Justizministerien müsse deshalb noch in diesem Jahr abgeschafft werden. Zum Fußball. Der FC Bayern hat bei Bundesliga-Aufsteiger Elversberg mit 2:1 gewonnen. Leipzig hat den HSV deutlich mit 5:0 besiegt. In der zweiten Liga feiert der Hertha BSC beim 3:1 in Osnabrück den 5. Sieg im 5. Spiel. Heidenheim schlug Kiel 1:0. Cottbus gewann in Karlsruhe 3:0. Im Lauf der Nacht zieht sich der Regen an die Alpen zurück. Ansonsten lockern die Wolken langsam auf. Die Temperaturen sinken bis zum Morgen auf 15 bis 11 Grad. Tagsüber bekommen wir dann einen Mix aus vielen Wolken und etwas Sonne. Besonders im Osten und Süden entstehen noch einzelne Schauer. Im Lauf des Nachmittags setzt sich aber immer mehr die Sonne durch. Die Höchstwerte erreichen zwischen 16 und 23 Grad.
2: Hallo, hier ist Silvia aus der Alpenwelle Verkehrsredaktion. Wie ein klarer Gebirgsbach. Der Verkehr bei uns fließt. 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
1: Ich bin Dominik Schweiger.
2: Tennisstar Alexander Zverev ist US Open Champion. Der Hamburger setzte sich im Finale von New York in 4 Sätzen gegen den US-Profi Ben Shelton durch. Nach seinem Erfolg bei den French Open ist es bereits Zverevs 2. Grand-Slam-Titel in diesem Jahr. Und er ist nach Boris Becker erst der 2. Deutsche, der das Männerturnier der US Open gewinnt. Ganz anders als die Chefs führender KI-Firmen lehnt US-Präsident Trump eine Verlangsamung der Entwicklung ab. Hinter solchen Forderungen stünden negative Kräfte, so Trump. Unter anderem die Chefs von Anthropic und OpenAI, die Konzerne hinter Claude und ChatGPT, warnen vor Sicherheitsrisiken in Bezug auf KI. Auch Tech-Milliardär Elon Musk unterstützt die KI-Bremse. Die Bundesschatzmeisterin der Jungen Union von Natusius zeigt sich offen für Gespräche der CDU mit der AfD. Sollte ihre Partei in Sachsen-Anhalt eingeladen werden, müsse sie zunächst mit allen sprechen, sagte Natusius in der ARD. Die CDU habe klare eigene Maßstäbe. Zugleich bezeichnete sie die Brandmauer zur AfD als gescheitert. Zur Fußball-Bundesliga. Der FC Bayern hat auch bei Aufsteiger Elversberg gewonnen. Der Rekordmeister setzte sich mit 2:1 durch. Leipzig feierte beim 5:0 gegen den HSV einen Kantersieg. Für Gladbach ist dagegen bereits nach 3 Spieltagen Schluss mit Trainer Eugen Polanski. Die Borussia reagierte damit auf 3 Niederlagen zum Saisonstart. Erstmal ist es noch recht wolkig in Bayern. Die Sonne kommt nur sehr schwer durch. Vor allem in Alpennähe und im Osten sind noch Schauer unterwegs. Im Lauf des Nachmittags verziehen sich die Wolken dann langsam und die Sonne kann sich immer mehr durchsetzen. Die Temperaturen liegen zwischen 21 und 27 Grad maximal. Morgen scheint dann die Sonne bei Höchstwerten um 25 Grad. Ab Mittwoch wird es dann regnerisch und deutlich frischer.
3: 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Alles rollt, alles fließt. Besser geht's nicht. 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
1: Ich bin Dominik Schweiger. Guten Morgen. Tennisstar Alexander Zverev hat zum ersten Mal die US Open gewonnen. Der 29-Jährige bezwang im Finale von New York den Amerikaner Ben Shelton in 4 Sätzen und holte sich damit seinen 2. Grand-Slam-Titel. Nach Boris Becker ist Zverev erst der 2. deutsche Sieger im Männereinzel der US Open. Weil die Heimkosten immer weiter steigen, fordert Linken-Chefin Schwertner eine Pflegeversicherung für alle. Auch Gutverdienende und Privatversicherte sollen einzahlen, sagte sie der Neuen Osnabrücker Zeitung. Wer neu in ein Pflegeheim kommt, müsse derzeit im Schnitt mehr als 3.300 Euro monatlich selbst zahlen. Für viele Rentner sei das nicht finanzierbar, heißt es. Die Politik soll Staatsanwaltschaften künftig nicht mehr vorschreiben können, wie sie in einzelnen Fällen ermitteln. Das fordert der Deutsche Richterbund nach dem Wahlerfolg der AfD in Sachsen-Anhalt. Damit soll verhindert werden, dass extremistische Regierungsmitglieder Verfahren beeinflussen. Die Weisungsbefugnis der Justizministerien müsste deshalb noch in diesem Jahr abgeschafft werden. Zum Fußball. Der FC Bayern hat bei Bundesliga-Aufsteiger Elversberg mit 2:1 gewonnen. Leipzig hat den HSV deutlich mit 5:0 besiegt. In der zweiten Liga feierte Hertha BSC beim 3:1 in Osnabrück den 5. Sieg im 5. Spiel. Heidenheim schlug Kiel 1:0. Cottbus gewann in Karlsruhe 3:0. Erstmal ist es noch recht wolkig in Bayern. Die Sonne kommt nur sehr schwer durch. Vor allem in Alpennähe und im Osten sind noch Schauer unterwegs. Im Lauf des Nachmittags verziehen sich die Wolken dann langsam und die Sonne kann sich immer mehr durchsetzen. Die Temperaturen liegen zwischen 21 und 27 Grad maximal. Morgen scheint dann die Sonne bei Höchstwerten um 25 Grad. Ab Mittwoch wird es dann regnerischer und deutlich frischer.
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2: Widder. Diplomatie ist angesagt. Damit stechen Sie einen unliebsamen Zeitgenossen aus.
0: Stier.
2: Seit wann sind Sie so vorsichtig? Mit mehr Selbstvertrauen würden Sie die Dinge in den Griff bekommen.
3: Zwilling.
2: Reizvolle Aufgaben sollten Sie sofort anpacken. Bloß nichts auf die lange Bank schieben.
0: Krebs.
2: Ihre Lebenslust erhält neue Impulse. Sie haben das Gefühl, dass Ihnen nichts etwas anhaben kann.
3: Löwe.
2: Sie haben heute allen Grund zur Freude. Das Betriebsklima ist harmonisch und Sie treffen auf offene Ohren.
0: Jungfrau.
2: Bei Ihnen läuft momentan nichts in gewohnten Bahnen. Dadurch werden Sie kreativ.
3: Waage.
2: Einer unruhigen Tendenz sollten Sie mit Gelassenheit begegnen. Die Wogen werden sich wieder glätten.
0: Skorpion.
2: Im Umgang mit einem schwierigen Menschen entwickeln Sie das richtige Gespür. Sie sind gefragt.
3: Schütze.
2: Nicht jeder, der Ihnen schön tut, wird sich als Freund erweisen. Sammeln Sie Ihre Kräfte.
0: Steinbock.
2: Was Sie bedrückt, ist letztendlich nur Ihre verletzte Eitelkeit. Sparen Sie sich Ihr Selbstmitleid.
3: Wassermann.
2: Auch wenn es mal drunter und drüber gehen sollte, es besteht kein Anlass zur Beunruhigung.
0: Fische.
2: Eine persönliche Angelegenheit könnten Sie durch ein Gespräch zu einem guten Ende bringen. Reden Sie.
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1: Ich bin Helen Martin. Guten Morgen. Tennisprofi Alexander Zverev hat zum ersten Mal die US Open gewonnen. Der French Open-Sieger bezwang im Finale in New York den Amerikaner Ben Shelton in 4 Sätzen und holte seinen zweiten Grand Slam-Titel. Tina Eck berichtet aus den USA.
2: Zverev brauchte einen Moment, um überhaupt zu realisieren, dass er gerade die US Open gewonnen hatte und damit in die Fußstapfen von Boris Becker tritt. Der 29-Jährige mit dem Pferdeschwanz ist der zweite Deutsche, der im Männereinzel triumphierte. 30 Jahre gab es keinen Grand-Slam-Titel und jetzt gleich 2, freute sich der Hamburger in seiner Siegeransprache.
1: Anders als die Chefs führender KI-Unternehmen lehnt US-Präsident Trump ein langsameres Entwicklungstempo bei künstlicher Intelligenz ab. Hinter solchen Forderungen stünden negative Kräfte, sagte er. Die Chefs von Anthropic und OpenAI, den Unternehmen hinter Claude und ChatGPT, warnen dagegen vor Sicherheitsrisiken. Auch Tech-Milliardär Elon Musk unterstützt eine KI-Bremse. CSU-Chef Söder warnt vor einem Scheitern der Bundesregierung. Das wäre nach dem Ende der Ampel ein Elfmeter ohne Torwart für die AfD, sagte er bei einer CSU-Klausur in München. Die Koalition müsse schneller und besser arbeiten. Bei der Klausur war Sachsens Ministerpräsident Kretschmer zu Gast. Er fordert spürbare Lösungen statt weiterer Ankündigungen und Personaldebatten. Zur Fußball-Bundesliga. Der FC Bayern hat auch bei Aufsteiger Elversberg gewonnen. Der Rekordmeister setzte sich mit 2:1 durch. Leipzig feierte beim 5:0 gegen den HSV einen Kantersieg. Für Gladbach ist dagegen bereits nach 3 Spieltagen Schluss mit Trainer Eugen Polanski. Die Borussia reagierte damit auf 3 Niederlagen zum Saisonstart.
3: Ich freue mich einfach, jeden Morgen aufzuwachen und die Bundesliga-Tabelle anzuschauen. Und es tut mir leid, liebe Bayern-Fans, aber mein FC Augsburg ist immer noch vor euch. Ja, Spaß beiseite, ist doch wurscht. Am Ende der Saison werden die Hasen gezählt, heißt es ja immer, gell? Schauen wir aufs Alpenwelle-Wetter. Wir starten mit vielen Wolken rein in die neue Woche, vor allem in der Nähe von den Alpen. Da fällt noch ein bisschen Regen tagsüber. Da haben wir einen Mix aus vielen Wolken und nur so ein bisschen Sonne, die sich manchmal zeigt. Ab der Mittagszeit, da setzt sich dann die Sonne immer mehr durch, kann aber trotzdem noch vereinzelte Schauer mal geben. Temperaturen ansonsten heute 18 bis 21 Grad. Die weiteren Aussichten. Morgen scheint die Sonne bei gut 25 Grad. Oh, sehr schön wird es ja mal wieder am Mittwoch. Da haben wir einen sonnig warmen Start vom Fünfseenland her. Eine Schauer- und Gewitterfront kommt aber trotzdem auf uns zu. Dahinter bleibt es dann leicht wechselhaft. Wolken, Sonne, einzelne Schauer. Nachmittagswerte, ja, so unter 20 Grad. Der Alpenwelle Verkehrsservice um kurz nach 6 hier kommt gerade gut durch. Geblitzt wird aber trotzdem und der Franz ist schon unterwegs und hat natürlich einen für uns.
4: Guten Morgen, bestes Lokalradio Eva. Also in Tegernsee am Schweighof baut der Mann schon wieder mal sein Zeigel im Gebüsch auf.
3: Ey Franz, das ist eine schöne Begrüßung. Danke dir für den Blitzer. Dann steht noch einer am Silvensteinsee Richtung Fall. In Weihern wird geblitzt am Sportplatz. Genauso in Otterfing kurz vorm Ortsausgang Richtung Holzkirchen. In Sauerlach haben wir einen stehen. Kurz vorm Ortsausgang Richtung Altkirchen. In Kempfenhausen wird geblitzt. Münchner Straße und in Bernried steht noch einer am Ortsausgang Richtung Tutzing. Habt ihr noch was? Staus oder Blitzer? Macht's es wieder Franz. Experte ist es schon. 08041 7994 mal die 4. Einfach eine Sprachnachricht an uns schicken. Oder ihr könnt uns auch einfach ganz normal schreiben. Beides geht unter der gleichen Nummer. Wie gesagt, 08041 7994 mal die 4. Gute Fahrt euch.
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3: Ja, und seid ihr auch schon wach oder irgendwie noch so ein bisschen auf dem Weg dahin? Ist ja egal, wir kriegen das gemeinsam hin, wir holen Kaffee, wir drehen die Musik auf und jetzt kommen wir erstmal ganz entspannt rein in den Tag. Wir sind da, mit einfach mehr Musik zum Wachwerden. Steel Pulse, Brown Eyed Girl am Start. Davor noch eine Sommernummer, geht schon im September. Daddy Yankee, Con Calma. Und rein geht's. Wirklich sehr entspannt. Und so soll auch der Montag sein, ohne groß Stress. Mit Teddy Swims, Mr. Know-It-All, um 6:05 Uhr.

0: Morgen am Montag um 17:45 hier auf eurer Alpenwelle.
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0: Ja, wie lief's denn so ab in der Bezirksliga? In der Kreisklasse, in der Kreisliga, das Wichtigste zum Regionalsport hier in Alpenwelle-Land von unserem Alpenwelle-Sportreporter Thomas Spiesel.
2: Nichts zu holen gab es am vergangenen Wochenende für den TuS Geretsried in der Fußball-Bayernliga Süd. Die Geretsrieder verloren beim FC Deisenhofen deutlich mit 0:4. Der Bayerner Tobias Seidel hatte mit einem Doppelpack für eine 2:0 Pausenführung der Hausherren gesorgt, die nach der Halbzeit noch zwei weitere Treffer nachlegten. Im Klassement liegt der TuS Geretsried damit mit 12 Punkten auf Platz 12. Das Bezirksliga-Derby in der Gruppe Ost entschied der TuS Holzkirchen gegen den SV Miesbach mit 2:1 für sich. Neuzugang Jordi Wustra und Elias Schnier hatten vor dem Pausentee für den TuS getroffen. Nach dem Seitenwechsel waren die Miesbacher besser im Spiel und kamen durch Ricardo Pindaro auf 2:1 heran. Am Ende setzten sich aber die Hausherren durch. Die individuelle Klasse hat den Unterschied gemacht, waren sich die beiden Trainer Orhan Akkurt und Hans-Werner Grünwald nach der Partie einig. Die ersten drei Punkte holte in der Kreisliga 1 der TSV Otterfing beim 6:1 in Polling. Für den TSV trafen viermal Raphael Blaschke, Kilian Eder und Aaron Mettig. Der FC Real Kreuth war spielfrei. Auswärts bei der Freien Turnerschaft Starnberg musste der Lenkrieser SC ran. Der LSC machte ein starkes Spiel und setzte sich nach Toren von Martin Wasensteiner und Jakob Gerg mit 2:0 durch. Abschließend noch die Ergebnisse aus der Kreisklasse 2. Schäftlern Bayerbrunn gegen Hausam 2:2, Bad Tölz gegen Daching 2:2, Fischbachau gegen Rottach 1:0, Sauerlach gegen Brunntal 1:7, Geistach-Wackersberg gegen Grünwald 2 3:0, Ascholding-Tanning gegen Geretsried 3:1, Weyern gegen Eurasburg-Beuerberg 1:3. Für Radio Alpenwelle Thomas Spiesel.
0: Und alles Weitere zum Regionalsport, vor allem im Eishockey, da geht's ja jetzt dann bald los mit der Saison, auch gleich wieder von unserem Top-Sportexperten vom Thomas Spiesel hier auf eurer Alpenwelle in genau einer halben Stunde.
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0: Euer Morgen. Schön aufwachen, nochmal kurz strecken und dann wach werden. Besser als jeder Kaffee, einfach mehr Musik. Gleich die Klassiker, aha, Take On Me, für euren Start in diesen Montag.
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1: Genau 6.30 Uhr, 6:30.
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2: Mit Alexander Blumtritt. Auf der B472 bei Hinterstallau in Bad Heilbrunn wird die Straßenentwässerung erneuert. Der Geh- und Radweg wird deshalb von heute bis voraussichtlich 20. November gesperrt. Radfahrer müssen auf die Fahrbahn und sind dort mit Leitbarken vom Autoverkehr getrennt. Ende Oktober und Anfang November folgt eine halbseitige Sperrung. Die Kosten trägt der Bund. Für junge Menschen, die noch nach einer Ausbildung oder beruflichen Alternative ab sofort suchen, gibt es heute eine Sprechstunde in Rosenheim. Zwischen 14 und 17 Uhr sitzen Berufsberater der Agentur für Arbeit in der Wittelsbacher Straße 57 und beraten jeden kostenlos. Die Quirin-Regler-Grundschule in Holzkirchen wird wochenlang nicht vom Schulbus angefahren. Grund ist eine Baustelle in der Marxbauer Straße. Wie der Markt Holzkirchen mitteilt, wird die Straße ab morgen für den Verkehr gesperrt. Deshalb können Schulbusse die Haltestelle vorübergehend nicht nutzen. Sie halten stattdessen in der Max-Heimbucher Straße bei der Oberland-Realschule. Das gilt voraussichtlich bis Ende Oktober.
1: Das Alpenwelle-Wetter bei euch in Bad Wiessee. Aktuell 14 Grad schon. In Gmund messen wir 13 Grad und auch 13 Grad bei euch in Schliersee. Viele Wolken, ja, ist das Stichwort heute für diesen Montag. So starten wir in die neue Woche, vor allem in der Nähe von den Alpen. Da kann es noch regnen, tagsüber. Sind weiterhin viele Wolken mit am Start ab der Mittagszeit. Da setzt sich immerhin kurz mal die Sonne ein bisschen mehr durch. Ganz vereinzelt kann es dann nur noch regnen. Temperaturen 18 bis 21 Grad heute. Die weiteren Aussichten. Morgen erscheint die Sonne, können wir uns freuen. Gut 25 Grad. Am Mittwoch starten wir sonnig warm rein in den Tag, aber dann kommt so eine Schauer- und Gewitterfront auf uns zu und dann kühlt es nochmal deutlich runter. Nachmittagswerte dann unter 20 Grad.
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1: Der Alpenwelle Verkehrsservice um kurz nach 6:30 aktuell kommt hier gut durch, aber es gibt einen kleinen Alpenwelle Vorwarnservice, kann man ihn schon fast nennen. Heute sind eventuell kleine ABC-Schützen mit ihren Eltern unterwegs, weil morgen geht die Schule wieder los und heute wird natürlich zum letzten Mal nochmal der Schulweg trainiert. Also heute bitte nochmal ganz besonders vorsichtig fahren und dann vor allem morgen wirklich sehr, sehr vorsichtig fahren, wenn die Erstklässler, Zweit- bis Viertklässler ganz alleine wieder in die Schule gehen und vielleicht sich noch nicht so ganz gut auskennen. Aber ihr kriegt es hin. Geblitzt wird auch im Alpenwelleland. In Tegernsee auf der Schweighofstraße steht der Blitzer. Am Silvensteinsee wird geblitzt Richtung Fall. In Weihern am Sportplatz in Otterfing, kurz vorm Ortsausgang Richtung Holzkirchen. In Sauerlach steht einer, kurz vorm Ortsausgang Richtung Altkirchen. In Kempfenhausen wird geblitzt Münchner Straße und in Benried am Ortsausgang in Richtung Tutzing. Habt ihr sonst noch was? Staus oder Blitzer? Gerne her damit. 08041 7994 mal die 4, einfach eine WhatsApp schreiben zu mir ins Studio.
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1: Mit mir, Thomas Wiegele, rein geht's in den letzten Ferientag. Die Schüler, die schlafen nochmal gescheit aus. Wir sind aber voll dabei. Einfach mehr Musik, die aktuellen gleich hier. Hey, das ist Joe. Schon ein Ohrwurm, oder? Davon noch ein aktueller, Meghan Trainor.
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1: Es ist der beste Mix zum Aufwachen, oder? Besser als jeder Kaffee. Him. Euer Montagmorgen. Wir machen ihn zu eurem Montagmorgen. 6:34 Uhr. Hier eure Alpenwelle.

0: Oh, schön aufstehen mit Joe und End of Beginning, 6.43 Uhr, hier die Alpenwelle Morning Show.
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0: Oh, jetzt ist es dann bald soweit. Gott sei Dank, ich freue mich so sehr. Die Saison im Eishockey geht jetzt langsam wieder los. Die Vorbereitungen gehen dem Ende entgegen. Und wie es da aktuell läuft, weiß natürlich unser Alpenwelle-Sportreporter, unser Experte Thomas Spiesel.
2: Mit 2 Siegen haben die Tölzer Löwen die Vorbereitung abgeschlossen und sind nun bereit für den Saisonstart in der Oberliga Süd. Am Mittwoch setzen sie sich zu Hause gegen die Adler aus Kitzbühel vor 763 Zuschauern mit 1:0 durch. Den goldenen Treffer markierte Niklas Hörmann in der letzten Minute. Bei der Generalprobe in Ritten siegten die Löwen mit 4:2. Dominik Daxelberger, Sandro Schönberger, Toms Prokopovic und Florian Krumpe trafen für den ECT. Diese Woche geht es dann erstmals um Punkte in der Oberliga. Die Löwen treten am Donnerstag in Kaufbeuren an und haben dann am Sonntag Erding zu Gast. Die River Reds Geretsried unterlagen unter der Woche dem Landesligisten SC Reichersbeuern mit 2:3. Die Tore schossen Dominik Sukup und Kilian Mühlpointner. Die gute Laune ließen sich die Geretsrieder aber tags darauf bei einer Wanderung auf den Heikelkopf nicht nehmen. Am Sonntag testeten sie dann zu Hause gegen den EHC Wolkreiburg und siegten dabei mit 4:1. Die Torschützen waren Oliver Ott, Anton Egle, Gunnar Skorkovs und Dominik Sukup. Ein spielfreies Wochenende zur Mitte der Vorbereitung gönnte Dusan Frosch, der Trainer des TV Miesbach, seinen Schützlingen. Am Dienstag geht es dann in die heiße Phase der Vorbereitung auf die neue Bayernliga-Spielzeit. Für Radio Alpenwelle, Thomas Spiesel.
0: Bin sehr gespannt, wenn es wieder losgeht. Sobald die Saison startet, halten wir euch natürlich wieder auf dem Laufenden.
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1: Ich bin Helen Martin. Guten Morgen. Es war eine nervenstarke Vorstellung und sie wurde belohnt. Tennisspieler Alexander Zverev hat sich zum ersten Mal zum US Open Champion gekrönt. Im Finale in New York hat der 29-Jährige den Amerikaner Ben Shelton in 4 Sätzen bezwungen. Für Zverev ist es der 2. Grand Slam-Titel, nachdem er im Juni die French Open gewonnen hatte. Es gibt immer weniger Apotheken in Deutschland und dieser Trend setzt sich fort, wenn auch etwas langsamer. Ende Juni gab es noch rund 16.500 Apotheken und damit 113 weniger als noch zum Jahreswechsel. Laut der Bundesvereinigung Deutscher Apothekerverbände ist der Rückgang damit etwas kleiner ausgefallen als letztes Jahr. Eine Honorarerhöhung soll das Sterben jetzt bremsen. In der CDU ist nach dem Wahldebakel in Sachsen-Anhalt gerade viel los. Gestern waren wieder alle Augen auf Parteichef und Kanzler Merz gerichtet, denn es stand die nächste Wahl an, Kommunalwahl in Niedersachsen. Die CDU wurde mit 27,2% stärkste Kraft, vor der SPD mit 24,6%. Mehr dazu von Katrin Müller.
2: Die Bundesregierung steckt in der Krise. Spekulationen über einen Sturz des Kanzlers machen die Runde und das kurz vor den Wahlen in Berlin und Mecklenburg-Vorpommern. Niedersachsens CDU-Chef Lechner sagt klar, der Unmut über die Politik in Berlin sei an jedem Wahlkampfstand spürbar gewesen. Er spricht von einem Glaubwürdigkeitsproblem der Union und fordert von der Bundesregierung, mehr für die Menschen im Land zu tun.
1: Und noch zum Fußball, da ist der FC Bayern bei Aufsteiger Elversberg nur knapp an einer Blamage vorbeigeschrammt. Der Rekordmeister kam zum Abschluss des 3. Spieltags der Bundesliga nur auf ein mühevolles 2:1. Zuvor hatte Leipzig 5:0 gegen den HSV gewonnen.
3: Das Alpenwelle-Wetter mit vielen Wolken starten wir rein in die neue Woche und vor allem stehen die Wolken recht tief, wenn ich gerade aus dem Fenster rausschaue. Ich sehe die Berge eigentlich fast überhaupt nicht mehr. Vor allem in der Nähe der Alpen, da kann es dann nochmal ein Stückchen regnen. Tagsüber zieht es ein bisschen auf, da sind trotzdem noch viele Wolken und nur ein bisschen Sonne. Ab der Mittagszeit soll sich aber die Sonne mehr durchsetzen. Temperaturen heute 18 bis 21 Grad. Die weiteren Aussichten. Morgen scheint die Sonne bei gut 25 Grad. Am Mittwoch, da haben wir wirklich einen schönen sonnigen, warmen Start, aber dann kommt eine Schauer- und Gewitterfront auf uns zu vom Fünfseenland her. Deutlich soll es dann wieder abkühlen, unter 20 Grad. Der Alpenwelle-Verkehrsservice um kurz nach 7. Wir schauen auf die Straßen im Alpenwelle-Land und wir sehen, ihr kommt aktuell gut durch. Geblitzt wird trotzdem in Kempfenhausen in der Münchner Straße. Sauerlach kurz vorm Ortsausgang Richtung Altkirchen kommend. In Otterfing kurz vorm Ortsausgang Richtung Holzkirchen. In Weyern steht einer am Sportplatz, genauso in Tegernsee auf der Schweighofstraße. In Bernried wird geblitzt am Ortsausgang Richtung Tutzing. In Bad Tölz haben wir noch einen am Manfredhof unter der Brücke. Und am Silbensteinsee steht einer in Richtung Fall. Habt ihr noch was für uns? Staus oder Blitzer? Gerne bei uns immer melden. WhatsApp schreiben jetzt gerade 08041 799 und 4x4 die Nummer. Gute und sichere Fahrt wünsche ich euch.
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3: Ja, und ihr seid natürlich auch mit dabei. Die ersten sind schon unterwegs, bei anderen, da schaut es wahrscheinlich noch so ein bisschen nach einem typischen Montagmorgen aus. Wach werden, aber hilft ja euch nichts, gell? Wir machen euch wach. Ihr kommt gut durch den Morgen mit einfach mehr Musik. Police haben wir dabei, einen Klassiker, Every Breath You Take. Davor gehen wir rein mit den aktuellen K2 featuring John und Turn the Lights Off. Und unser Kaffee am Morgen, den machen wir mit guter Laune. Hört's, Wonderful Life, 7.04 Uhr. Euer Start in die neue Woche. Kommt gut rein mit uns, eure Alpenwelle.

0: Euer Morgen mit uns, mit eurer Alpenwelle um 7:15. Police, every breath you take, wir begleiten euch auf dem Weg in die Arbeit oder wenn jetzt in den Büros schon langsam die Lichter angehen. Und in vielen Kinderzimmern Bayerns, da klingeln sie ab morgen wieder. Ja. Die Wecker, um Gottes Willen, 6 Wochen Sommerferien sind vorbei und dann geht die Schule morgen wieder los. Die Erstklässler, wahnsinnig aufgeregt wahrscheinlich, während ganz, ganz viele Teenies die Decke über den Kopf ziehen wollen. Aber wie geht's euch, liebe Eltern? Seid ihr froh, wenn die Schule wieder losgeht oder trauert ihr auch noch so ein bisschen den Ferientagen hinterher?
1: Beides. Also es ist sowohl schön, dass man diese Quality Time hat, aber als Arbeitnehmerin ist es natürlich schwierig mit der Betreuung.
2: Ich genieße die Zeit, aber dann ist auch irgendwann auch wieder schön, wenn alles in geregelten Bahnen abläuft.
3: Also ich finde es schon schade, wenn die Ferien vorbei sind für die Kinder, aber ich denke, 6 Wochen sind auch genug. Die Pflicht ruft bei jedem.
4: Schon immer wieder froh, dass die Schule losgeht und dass die Kinder wieder aufgeräumt sind.
5: Die 6 Wochen, das kommt einem immer endlos vor, aber es ist dann doch nicht.
6: Ich bin gerne mit den Kindern unterwegs, von dem her ist es kein Problem.
7: Gemischte Gefühle. Es hat was Gutes wie was, ja, Anstrengendes natürlich.
0: Ja, und die Kinder werden sich denken, um Gottes Willen, ich will weiter daheim bleiben. Genießt heute noch den Tag. Ich wette mit euch, fast alle Schulkinder, die schlafen jetzt noch oder manche müssen ihren Schlafrhythmus irgendwie geregelt bekommen. 7:15 geht schon. Genießt den Tag und dann geht's morgen wieder los. Wir sind bei euch natürlich.

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0: Exakt. Drown in the Rush um 7.25 Uhr und wir schauen mal wieder ganz, ganz weit nach oben. Wir schauen nicht auf die Sterne, wir schauen so ein bisschen weiter in Richtung so einem Zeitformat.
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2: Ein Lichtjahr. Das klingt nach Zeit, ist aber eine Entfernung. Licht ist das absolut schnellste im Universum. Es rast mit knapp 300.000 Kilometern pro Sekunde durchs All. In einer Sekunde würde es ungefähr 7-mal um die Erde flitzen oder einmal bis zum Mond. Ein Lichtjahr ist die Strecke, die das Licht in einem Jahr zurücklegt. Das sind etwa 9 Billionen Kilometer, also eine 9 mit 12 Nullen. Für den Alltag völlig unbrauchbar, aber perfekt, um Entfernungen im Weltall zu beschreiben.
3: Ein paar Beispiele. Die Sonne ist von uns etwa 8 Lichtminuten entfernt. Das heißt, das Sonnenlicht, das dich gerade wärmt, hat vor 8 Minuten die Sonne verlassen. Der nächste Stern ist rund 4,2 Lichtjahre weit weg. Wir sehen ihn also so, wie er vor gut 4 Jahren war. Unsere Galaxie, die Milchstraße, ist etwa 100.000 Lichtjahre breit. Das Licht braucht also 100.000 Jahre, um einmal quer durch unsere galaktische Heimat zu fliegen.
2: Und jetzt gehen wir noch weiter raus. Unsere Nachbargalaxie Andromeda ist ungefähr 2,5 Millionen Lichtjahre entfernt. Das Licht, das wir heute von ihr sehen, ist also losgereist, als es auf der Erde noch nicht mal Menschen gab. Und der Durchmesser des sichtbaren Universums liegt bei rund 93 Milliarden Lichtjahren. Wie groß es wirklich ist, weiß man nicht.
3: Kurz gesagt, ein Lichtjahr ist eine sehr praktische kosmische Maßeinheit und bedeutet nicht nur eine Entfernung, sondern auch einen Blick zurück in die Zeit. Wir sehen die Dinge im Universum niemals so, wie sie jetzt gerade wirklich sind.
2: Und wenn Astronomen sagen, der und der Stern ist nur 10 Lichtjahre von uns entfernt, dann ist das natürlich eine unfassbare Entfernung, die für uns absolut unerreichbar ist. Aber rein kosmisch gesehen ist es praktisch um die Ecke. Und wenn uns Außerirdische von dort aus mit ihren Teleskopen beobachten, dann sehen sie uns so, wie wir vor 10 Jahren ausgesehen haben.
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0: Roy Orbison, Pretty Woman, schöner Klassiker. Um 7.30 Uhr, halb acht.
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2: Mit Alexander Blumtritt. Wegen der Erneuerung des Bahnübergangs Kreuzstraße in der Gemeinde Valley wird die Kreisstraße MB3 ab heute Abend komplett gesperrt. Die Sperrung beginnt um 17 Uhr und dauert voraussichtlich bis kommenden Montag 12 Uhr. Die Umleitung ist ausgeschildert. Sie führt über Sollach, Unterdarching, Unterleindern, Oberleindern, Vöching und Fellach. Für junge Menschen, die noch nach einer Ausbildung oder beruflichen Alternative ab sofort suchen, gibt es heute eine Sprechstunde in Rosenheim. Zwischen 14 und 17 Uhr sitzen Berufsberater der Agentur für Arbeit in der Wittelsbacher Straße 57 und beraten jeden kostenlos. Die Quirin-Regler-Grundschule in Holzkirchen wird wochenlang nicht vom Schulbus angefahren. Grund ist eine Baustelle in der Marxbauer Straße. Wie der Markt Holzkirchen mitteilt, wird die Straße ab morgen für den Verkehr gesperrt. Deshalb können Schulbusse die Haltestelle vorübergehend nicht nutzen. Sie halten stattdessen in der Max-Heimbucher Straße bei der Oberland-Realschule. Das gilt voraussichtlich bis Ende Oktober.
0: Das Alpenwelle-Wetter. Heute starten wir rein in diesen Montag und auch in die neue Woche mit vielen, vielen Wolken im Alpenwelle-Land, vor allem in der Nähe der Alpen. Da kann es dann auch schon mal regnen. Tagsüber haben wir einen Mix aus Wolken und Sonne, wobei die Sonne eher ab der Mittagszeit erst so richtig mal rauskommt. Temperaturen heute 18 bis 21 Grad. Bei euch in Geretsried messen wir 15 Grad, auch 15 Grad in Iffedorf und 14 Grad aktuell bei euch in Sachsenkamm. Schauen wir mal auf die kommenden Tage. Morgen, da haben wir nochmal schönes Spätsommerwetter. Die Sonne scheint bei gut 25 Grad. Am Mittwoch starten wir schön sonnig warm rein, aber dann kommt eine Schauer- und Gewitterfront auf uns zu. Es kühlt deutlich runter am Dienstag. Dahinter bleibt es weiter windig, Wolken, Sonne, einzelne Schauer. Nachmittagswerte dann unter 20 Grad.
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0: Der Alpenwelle-Verkehrsservice um kurz nach halb acht. Wir schauen auf die Straßen im Alpenwelle-Land. Leicht geht's los mit dem Berufsverkehr, aber aktuell bloß überall 5 Minuten, die es länger dauert. Geblitzt wird auch im Alpenwelle-Land. In Kempfenhausen steht einer auf der Münchner Straße. Sauerlach, kurz vorm Ortsausgang Richtung Altkirchen. In Otterfing steht einer, kurz vorm Ortsausgang in Richtung Holzkirchen. In Holzkirchen selbst wird geblitzt. Am Waldkindergarten, ganz frisch aufgebaut, vom Christoph gemeldet. Christoph, danke dir. In Weihern steht einer am Sportplatz, genauso in Tegernsee. Auf der Schweighofstraße in Bernried wird geblitzt, am Ortsausgang Richtung Tutzing. In Bad Tölz steht einer am Manfredhof und unter der Brücke und am Silbensteinsee, da blitzen sie auch in Richtung Fall. Habt ihr noch was? Staus, Blitzer, andere Meldungen? Einfach eine WhatsApp schreiben zu mir ins Studio unter der 08041 799 und 4x der 4. Gute Fahrt euch!
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0: Mit mir Thomas Wiegele, die Sommerhits, die ballern wir jetzt nochmal raus. Shakira geht doch immer.
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0: 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Flashback in die 2000er zu Roxette. Habt einen schönen Montagmorgen, gemeinsam aufwachen. The Weeknd startet. Euer Montagmorgen, wir machen ihn richtig entspannt. Mit einfach mehr Musik, 7.34 Uhr.

0: Die Augen, die sind noch so ein bisschen klein. Wir müssen uns vielleicht heute noch mal ein bisschen öfter strecken. Es ist Montagmorgen. Wir sind bei euch. Eure Alpenwelle mit Shakira und Burner Boy zum Wachwerden. Die, die. 7.45 Uhr. Das heißt, es wird wieder Zeit, einmal ein bisschen weiter nach oben zu schauen. Wir schauen in die Sterne. Wir schauen so, was der Tag so bringt. Bei unserem Horoskop.
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2: Widder, Diplomatie ist angesagt. Damit stechen Sie einen unliebsamen Zeitgenossen aus.
3: Stier.
2: Seit wann sind Sie so vorsichtig? Mit mehr Selbstvertrauen würden Sie die Dinge in den Griff bekommen.
4: Zwilling.
2: Reizvolle Aufgaben sollten Sie sofort anpacken. Bloß nichts auf die lange Bank schieben.
3: Krebs.
2: Ihre Lebenslust erhält neue Impulse. Sie haben das Gefühl, dass Ihnen nichts etwas anhaben kann.
4: Löwe.
2: Sie haben heute allen Grund zur Freude. Das Betriebsklima ist harmonisch und Sie treffen auf offene Ohren.
3: Jungfrau.
2: Bei Ihnen läuft momentan nichts in gewohnten Bahnen. Dadurch werden Sie kreativ.
4: Waage.
2: Einer unruhigen Tendenz sollten Sie mit Gelassenheit begegnen. Die Wogen werden sich wieder glätten.
3: Skorpion.
2: Im Umgang mit einem schwierigen Menschen entwickeln Sie das richtige Gespür. Sie sind gefragt.
4: Schütze.
2: Nicht jeder, der Ihnen schön tut, wird sich als Freund erweisen. Sammeln Sie Ihre Kräfte.
3: Steinbock.
2: Was Sie bedrückt, ist letztendlich nur Ihre verletzte Eitelkeit. Sparen Sie sich Ihr Selbstmitleid.
4: Wassermann.
2: Auch wenn es mal drunter und drüber gehen sollte, es besteht kein Anlass zur Beunruhigung.
3: Fische.
2: Eine persönliche Angelegenheit könnten Sie durch ein Gespräch zu einem guten Ende bringen. Reden Sie.
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0: Star vor. Aber gut hier, Somebody That I Used To Know, können wir alle mal unser Gesangstalent auspacken. Auch um 10 vor 8. Guten Morgen.
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1: Ich bin Helen Martin. Guten Morgen. Grand Slam-Titel Nummer 2 für Tennisprofi Alexander Zverev. Der 29-Jährige hat zum ersten Mal die US Open gewonnen. Im Finale in New York bezwang er den Amerikaner Ben Shelton in 4 Sätzen. Zverev im ZDF.
2: Ich weiß, es ist ein 5-Satz-Match. Ich weiß, dass viele Dinge passieren können. Er hat einen fast perfekten Satz gespielt im dritten Satz. Und ich wusste, dass ich ruhig bleiben sollte. Und ich habe meine Sachen weitergemacht. Und dann, ja, ich finde, einen fast perfekten 4. Satz gespielt. Und darüber bin ich sehr glücklich.
1: Zverev ist der 2. Deutsche, der die US Open im Männereinzel gewonnen hat, nach Boris Becker 1989. Im Juni hatte Zverev die French Open gewonnen. Immer weniger Menschen in Deutschland leben in Wohnungen oder Häusern, die sie selbst besitzen. Das ist bei einer Studie des Pestel-Instituts rausgekommen. Da lag die Eigentumsquote bei 43,5%. Das ist nicht nur der niedrigste Wert seit über 20 Jahren, sondern auch der niedrigste Wert in der ganzen EU. Als Gründe hat das Institut in der Augsburger Allgemeinen zum Beispiel die hohen Baukosten, gestiegene Zinsen und die Wohnungsbaupolitik genannt. CSU-Chef Söder warnt vor einem Scheitern der Bundesregierung. Das wäre nach dem Ende der Ampel ein Elfmeter ohne Torwart für die AfD, sagte er bei einer CSU-Klausur in München. Die Koalition müsse schneller und besser arbeiten. Bei der Klausur war Sachsens Ministerpräsident Kretschmer zu Gast. Er fordert spürbare Lösungen statt weiterer Ankündigungen und Personaldebatten. Und dann schauen wir noch zur Fußball-Bundesliga. Der FC Bayern hat auch bei Aufsteiger Elversberg gewonnen. Der Rekordmeister setzte sich mit 2:1 durch. Und Leipzig feierte beim 5:0 gegen den HSV einen Kantersieg.
3: Das Alpenwelle-Wetter, Stichwort heute, viele, viele Wolken am Himmel. Also muss man sagen, wir starten sehr, sehr bewölkt rein in diesen Montagmorgen. Vor allem in der Nähe der Alpen, da kann es noch ein bisschen regnen. Tagsüber, da wechseln sich viele Wolken und so ein bisschen Sonne ab der Mittagszeit. Da kommt dann immer mehr die Sonne durch, nur ganz vereinzelt kann es mal regnen. Temperaturen heute 18 bis maximal 21 Grad. Schauen wir uns die kommenden Tage an. Morgen scheint die Sonne bei gut 25 Grad. Am Mittwoch, da starten wir auch sonnig warm rein, aber dann kommt da saubere Dämpfer, Halleluja, vom Fünfseenland her. Eine Schauer- und Gewitterfront kommt da auf uns zu. Eine deutliche Abkühlung soll es dann auch geben. Ansonsten die kommenden Tage bleibt es dann wechselhaft ab Donnerstag mit Wolken, Sonne und einzelnen Schauern, Temperaturen aber unter 20 Grad. Der Alpenwelle Verkehrsservice um kurz nach 8. Ihr kommt aktuell gut durch. Geblitzt wird aber trotzdem, ist doch klar, in Kempfenhausen steht einer. Auf der Münchner Straße in Sauerlach wird geblitzt, kurz vorm Ortsausgang in Richtung Altkirchen. In Otterfing steht einer, kurz vorm Ortsausgang in Richtung Holzkirchen. In Holzkirchen selbst steht noch ein Blitzer, am Waldkindergarten hier beidseitig, genauso in Weihern. Am Sportplatz blitzen es hier. In Tegernsee, Schweighofstraße. In Bernried wird geblitzt, am Ortsausgang in Richtung Tutzing. In Bad Tölz am Manfredhof unter der Brücke steht der Blitzer und am Silvenstein sie wird geblitzt in Richtung Fall. Habt ihr noch was? Staus oder Blitzer? Einfach gerne bei uns melden, eine WhatsApp schreiben oder anrufen. Hey, beides geht. 08041 799 und 4x4 die Nummer. Gute Fahrt euch.
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3: Und ihr seid doch auch mit dabei. Die bisschen älteren Schüler, die versuchen gerade so ein bisschen ihren Schlafrhythmus in den Griff zu bekommen, stehen heute vielleicht ein bisschen früher auf. Ab morgen heißt es nämlich nicht mehr, ja, ich gehe jetzt erst um 3 Uhr nachts ins Bett. Morgen großer Schulanfang, auch hier im Alpenwelle-Land. Bis dahin noch den letzten Ferientag genießen. Wir starten rein mit einfach mehr Musik. Shania Twain am Start mit Man, I Feel Like a Woman. Davor Lena und Stardust. Und wir gehen rein mit Kygo, Khaled und Griffin. Safe, my love. 8:04 Uhr.

0: Viertel nach acht, servus und herzlich willkommen an alle Urlauber. Hey, schön, dass ihr wieder bei uns seid im wunderschönen Alpenwelleland. Die Ferien gehen zu Ende und so langsam füllt sich die Region doch wieder, oder? Aber was ist denn, wenn euer Koffer nicht den Weg in den Flieger gefunden hat? Wenn man jetzt alleine dasteht, ohne Gepäck, zu Hause, ein paar Klamotten nicht mehr da. Jetzt könnt ihr noch Folgendes tun, sagt Ann-Kathrin Edinger von der Verbraucherzentrale Bayern.
1: Dann gehen Sie zum Gepäckermittlungsschalter und geben dort eine Verlustanzeige auf. Dafür brauchen Sie das Bäpperle mit dem Strichcode, das Sie bei der Gepäckaufgabe bekommen haben, damit Ihr Gepäck Ihnen genau zugeordnet werden kann. Und wenn Sie dann Ihre Adresse, Ihre Kontaktdaten angeben, kann der Koffer Ihnen dann zugestellt werden, sobald er wieder gefunden wurde.
0: 21 Tage solltet ihr abwarten. Danach gilt euer Koffer rechtlich als grundsätzlich verloren. Euer nächster Schritt ist dann ja die Entschädigung. Dafür ist es wahnsinnig wichtig, genau zu wissen, was denn im Koffer so drin war. Und wird eigentlich mir mein Schmuck oder irgendwie mein teures MacBook auch bezahlt?
1: Das ist tatsächlich ein sehr gutes Beispiel. Das ist schon mal problematisch, weil sehr, sehr wertvolle Dinge oder dann eben auch elektronische Geräte, die gehören nicht ins Aufgabegepäck. Sowas müssen Sie bei sich im Handgepäck führen. Und wenn Sie das trotzdem dann in das Aufgabegepäck packen, dann ist das quasi Ihr Mitverschulden, weil das dann fahrlässig war, das dort eben reinzutun. Und dann bekommen Sie das unter Umständen nicht ersetzt.
0: Wenn ihr also auch gerade wartet, hier die gute Nachricht, die meisten Koffer, die kommen wieder. Wirklich dauerhaft verloren geht nur ein kleiner Teil. 8:17 Uhr.

0: 28 hier die Alpenwelle Morning Show 08041 799 und 4x die 4 die Nummer, mit der ihr uns immer erreichen könnt. Euer Draht zu mir ins Studio. Und wir haben ja gerade über verlorenes Gepäck gesprochen und was jetzt passiert und beziehungsweise was ihr jetzt machen könnt, wenn euer Gepäck verloren gegangen ist. Und mir hat gerade der Bäder geschrieben, unser treuer Zuhörer. Und er hat mir auf WhatsApp geschrieben, Servus Thomas, wir legen immer einen Tracker ins Gepäck, so wissen wir immer, wo der Koffer ist. Auch eine super spannende Lösung, oder? Da gibt es ja super viele so kleine, sozusagen so kleine Dinger, die kann man irgendwo hinlegen und dann sieht man natürlich immer, wo das Gepäck unterwegs ist. Super spannender Trick. Bäder, danke dir fürs Melden. Wenn ihr was habt, schreibt uns doch gerne immer auf WhatsApp 08041 799 und 4x die 4. 8.21 Uhr, guten Morgen.
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0: Paul Young, 8.30 Uhr, jetzt genau, 8:30.
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2: Mit Alexander Blumtritt. In Geretsried steht ein 32-Jähriger im Verdacht, seine frühere Lebensgefährtin getötet zu haben. Die 50-Jährige wurde laut Polizei am Samstag tot in ihrer Wohnung gefunden. Angehörige hatten die Polizei alarmiert, weil sie die Frau nicht mehr erreichen konnten. Die Rechtsmedizin bestätigte den Verdacht auf ein Gewaltverbrechen. Noch am selben Tag wurde der frühere Lebensgefährte festgenommen. Ein Ermittlungsrichter ordnete gestern Untersuchungshaft an. Ablauf und Motiv sind noch unklar. In Kochel am See ist eine 90-Jährige in einem Seniorenwohnheim bestohlen worden. Laut Polizei sollen zwei Frauen unter einem Vorwand in das Gebäude gelangt sein. Sie gaben an, ihre Großmutter besuchen zu wollen. Aus dem Zimmer der Seniorin verschwanden Goldringe und Ohrschmuck. Als die Bewohnerin sie auf dem Gang ansprach, flüchtete sie. Die beiden Frauen sind etwa 25 bis 30 Jahre alt, haben dunkle Haare und waren weiß gekleidet. Die Polizei Kochel bittet Zeugen um Hinweise. Ein Überholmanöver ist Samstagmittag in Wolfratshausen aus dem Ruder gelaufen. Laut Polizei wollte ein 22-jähriger Autofahrer in der Sauerlacher Straße zwei Radfahrer überholen. Ein 70-jähriger Radfahrer empfand das Manöver offenbar als zu knapp und trat gegen den Volvo. Der Autofahrer hielt daraufhin an und stellte sich dem Radfahrer in den Weg. Dabei soll er ihn zu Boden gestoßen haben. Entschuldigung, der Mann kam leicht verletzt ins Krankenhaus. Jetzt wird gegen beide Beteiligten ermittelt. Die Polizei sucht Zeugen.
0: Es ist 8.30 Uhr, Alex. Da kann man schon mal einen Frosch im Hals haben.
2: Nervig.
0: Einmal die Stimme ölen. Mhm. Muss auch mal sein. Ein bisschen was trinken, gell? Wir schauen aufs Alpenwelle Wetter. Mit vielen Wolken starten wir in die neue Woche rein, bevor vor allem in der Nähe von den Alpen, da kann es noch ein bisschen regnen. Tagsüber wechseln sich viele Wolken und ein bisschen Sonne ab. Ab der Mittagszeit. Da kommt dann die Sonne immer mehr durch und da können wir uns auch ein bisschen mehr auf Sonnenstrahlen freuen. Ansonsten heute schon relativ bewölkt. Temperaturen 18 bis 21 Grad an der Spitze. Bei euch in Fischbachau 14 Grad, Rottach-Egern 14 Grad und 15 Grad in Wolfratshausen. Die weiteren Aussichten: morgen schöner Spätsommertag, es scheint die Sonne bei gut 25 Grad. Am Mittwoch, da starten wir schön sonnig warm rein, aber vom Fünfseenland her kommt dann eine Schauer- und Gewitterfront auf uns zu. Es kühlt deutlich runter. Ansonsten ab Donnerstag ein Mix aus Wolken, Sonne, einzelnen Schauern. Temperaturen bleiben bei unter 20 Grad.
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0: Der Alpenwelle Verkehrsservice um kurz nach 8:30. Jetzt geht's schon langsam los mit dem Stau in Hausam. Aktuell wegen der Baustelle ja die Industriestraße in Richtung Miesbach gesperrt. Deswegen staut sich's hier natürlich auch in beiden Richtungen. Einmal von Agatharit kommend und einmal von Schliersee kommend auf der Industriestraße. Gefühlt durch ganz Hausam durch, haben wir gerade ziemlich viel Verkehr. 25 Minuten dauert's länger. Geblitzt wird auch im Alpenwelle-Land. In Kempfenhausen steht einer auf der Münchner Straße. Sauerlach, kurz vorm Ortsausgang in Richtung Altkirchen. In Otterfing steht einer, kurz vorm Ortsausgang in Richtung Holzkirchen. Am Waldkindergarten wird geblitzt. In Holzkirchen selbst hier beidseitig. In Weihern steht der Blitzer am Sportplatz. In Tegernsee auf der Schweighofstraße. In Bernried am Ortsausgang Richtung Tutzing. In Bad Tölz wird geblitzt. Am Manfredhof unter der Brücke. Und am Silbensteinsee steht einer Richtung Fall. Habt ihr noch was für uns? Staus oder Blitzer? 08041 799 und viermal die 4. Gute Fahrt euch.
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0: Mit mir Thomas Wiegele und den ganz neuen Songs. Ray Gavi für euch mit seinem neuen Hit. Davor noch Tim Bensko in der Playlist. Und wenn der Kaffee am Morgen zu heiß ist und wir uns verbrennen, dann kommen wir so hoch mit der Stimme wie so nie. Habt einen schönen Montagmorgen, 8.34 Uhr, hier eure Alpenwelle.

0: Am letzten Ferientag genießen wir mit Ray Garvey und Imran Rivers um 8.44 Uhr hier auf eurer Alpenwelle. Das neue Schuljahr, das startet morgen und für viele Kinder natürlich auch wieder der tägliche Schulweg, ist klar. Rund 131.000 Erstklässler in Bayern sind dabei und erstmals als Schulkinder unterwegs. Welche Herausforderungen das jetzt für den Straßenverkehr mit sich bringt, darüber rede ich mit Miriam Melanie Köhler vom ADAC Südbayern. Miriam, sag mal, warum sollten Autofahrer gerade jetzt zum Schulstart besonders aufmerksam unterwegs sein?
1: Mit dem Schulstart verändert sich das Verkehrsgeschehen spürbar. Viele Erstklässler sind zum ersten Mal auf dem Schulweg unterwegs. Sie sammeln noch Erfahrungen im Straßenverkehr. Sie können Entfernungen und Geschwindigkeiten oft nicht richtig einschätzen. Und deshalb gilt für alle Autofahrer und für alle anderen Verkehrsteilnehmer: Tempo runter, aufmerksam fahren und jederzeit bremsbereit sein.
0: Das ist ganz, ganz wichtig morgen. Was macht Kinder im Straßenverkehr denn so schwer vorhersehbar?
1: Kinder sehen die Welt anders als Erwachsene. Sie lassen sich leicht ablenken, handeln manchmal impulsiv. Außerdem sind sie kleiner und zwischen parkenden Fahrzeugen oft schwer zu erkennen. Und sie haben auch selbst weniger Überblick. Alle Verkehrsteilnehmer sollten deshalb immer damit rechnen, dass ein Kind plötzlich am Fahrbahnrand auftaucht oder die Straße überqueren möchte.
0: Und wo sollten Autofahrer jetzt besonders wachsam sein?
1: Natürlich vor Schulen, aber nicht nur dort. Besondere Vorsicht ist auch an Bushaltestellen, Fußgängerüberwegen, Wohngebieten oder entlang typischer Schulwege gefragt. Gerade an Haltestellen oder zwischen parkenden Autos können Kinder unvermittelt auf die Straße treten. Aber wer aufmerksam fährt und genügend Abstand hält, kann kritische Situationen oft entschärfen.
0: Wir kommen sicher morgen in die Schule mit uns, eurer Alpenwelle und dem ADAC.

8.50 Uhr. Kann man schon mal springen, oder? Pointer Sisters, Jump hier, eure Alpenwelle Morning Show um genau 8.50 Uhr. Gleich der letzte Song der Stunde, Dis M mit dabei. Ganz neu hier im Sortiment beim Alpensound, der Kastanienbaum. Davor aber noch die Scissors, Kastanienbaum. Davor aber noch die Scissors Sisters.

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1: Ich bin Helen Martin. Guten Morgen. Wer heute noch tanken will, der wird, wie auch schon die letzten Tage, eher weniger Spaß haben. Weil die Spannungen in der Golfregion zunehmen, sind die Ölpreise erneut deutlich angestiegen. Der Preis für ein Fass der Nordseesorte Brent hat am Morgen um 2,8% zugelegt und lag bei rund 106 Dollar pro Barrel. Laut dem ADAC hat ein Liter Diesel heute früh im Schnitt 2,42 Euro gekostet, Super E10 2,29 Euro. Die Zahl der Apotheken in Deutschland ist weiter gesunken. Ende Juni gab es noch rund 16.500 Apotheken und damit 113 weniger als zum Jahreswechsel. Der Rückgang ist ein bisschen kleiner ausgefallen als im ersten Halbjahr 2025. Mehr dazu von Tine Klimach.
2: Es sei inzwischen die niedrigste Apothekenzahl seit fast 5 Jahrzehnten, so der Apothekerverband. Bei der Vergütung beginne immerhin eine stufenweise Honorarerhöhung zu greifen. Mit einer Verordnung der Bundesregierung wurde ein Bestandteil der Apothekenvergütung für rezeptpflichtige Medikamente zum 1. Juli auf 9 Euro pro Packung erhöht. Im Januar sind weitere 50 Cent fällig.
1: Noch ein letztes Mal ins Freibad gehen, Pommes essen, die Spätsommersonne genießen. Das geht in manchen Freibädern in Bayern heute noch. Immerhin ist ja auch der letzte Tag der Sommerferien. Offen haben zum Beispiel noch das Schürenbad in München, das Freibad in Traunstein oder auch das Inselbad in Landsberg am Lech. Andere Freibäder haben dagegen gestern die Saison schon beendet. Es war eine nervenstarke Vorstellung und sie wurde belohnt. Tennisprofi Alexander Zverev hat sich zum ersten Mal zum US Open Champion gekrönt. Im Finale in New York hat der 29-Jährige den Amerikaner Ben Shelton in 4 Sätzen bezwungen. Für Zverev ist es der 2. Grand-Slam-Titel.
3: Ja, herzlichen Glückwunsch an den Zverev. Hat er sehr gut gemacht im Tennis. Schauen wir aufs Alpenwelle-Wetter heute. Viele Wolken unterwegs im Alpenwelle-Land. Vor allem stehen die gerade relativ tief. Also wenn ich aus dem Fenster rausschaue, ich sehe die Berge kaum bei uns im Alpenwelle-Land. Ist eigentlich schade. Tagsüber, da wechseln sich viele Wolken und die Sonne immer mehr ab. Ab der Mittagszeit, da setzt sich dann die Sonne immer mehr durch. Da kriegen wir so einen Mix aus Wolken und der Sonne. Temperaturen, die steigen auf 18 bis 21 Grad. Die weiteren Aussichten. Morgen haben wir weiterhin viel Sonne. Bei gut 25 Grad ist nochmal ein richtig schöner Spätsommertag. Ab Mittwoch, da haben wir zumindest einen sonnig warmen Start, aber vom Fünfseenland her, da wischt es uns dann. Da kommt dann die Schauer- und Gewitterfront und dann kühlt es auch ordentlich runter. Temperaturen dann unter 20 Grad. Der Alpenwelle-Verkehrsservice um kurz nach 9. Ihr kommt aktuell gut durch, außer bei euch in Hausam. Hier natürlich die Sperre gerade auf der Industriestraße in Richtung Miesbach. Deswegen Stau in beiden Richtungen auf der Industriestraße. Fast durch den ganzen Ort zieht sich's hier 20 Minuten, die ihr länger braucht. Geblitzt wird auch im Alpenwelle-Land. In Bad Heilbrunn steht einer am Ortseingang. Aus Richtung Tölz kommen frisch gemeldet worden. In Kempfenhausen wird geblitzt. Münchner Straße. Sauerlach kurz vorm Ortsausgang in Richtung Altkirchen. In Otterfing steht der Blitzer kurz vorm Ortsausgang in Richtung Holzkirchen. In Holzkirchen selbst steht noch ein Blitzer am Waldkindergarten. Genauso in Weihern am Sportplatz. In Tegernsee auf der Schweighofstraße. In Bernried am Ortsausgang Richtung Tutzing. In Bad Tölz wird noch geblitzt am Manfredhof unter der Brücke. Und am Silvensteinsee steht auch der Blitzer in Richtung Fall. Habt ihr noch was? Staus, Blitzer, was auch immer, gerne melden. 08041 799 und 4x4. Gute Fahrt.
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3: Und mit euch ist doch klar, wir sind wach, mehr oder weniger. Gleich geht's weiter mit dem Kaffee Kripo, wie jeden Montag. Um kurz nach 9 Lissi Fritsch bei mir im Studio. Geht um Loverboys. Mehr dazu gleich nach Amy McDonald.

0: Amy MacDonald, euer Start in den Montagmorgen mit uns, eurer Alpenwelle.
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0: Wir sind wieder versammelt im Café Kripo gemeinsam von der Kripo Miesbach bei mir hier. Die Lissi Fritsch. Servus Lissi.
2: Hallo, guten Morgen.
0: Morgen. Und wir reden heute über ein ganz spannendes Thema. Habe ich persönlich noch nie mitbekommen, noch nie gehört. Und ich wette, die meisten von euch wissen es auch noch nicht. Und deswegen ist ja gerade jetzt so wichtig, dass wir drüber reden. Es geht um sogenannte Loverboys. Lissi, als du mir das Thema geschickt hast, dachte ich mir, Loverboys. Also das sind ja bestimmt nette Typen. Ich sehe mich natürlich auch als Loverboy, ist doch klar. Aber eigentlich sind die gar nicht so nett. Erklär mal, was sind denn Loverboys?
2: Es war genau das Gegenteil. Wobei, nicht unbedingt das Gegenteil. Die sind am Anfang schon nett.
0: Ja.
2: Und es sind das können jüngere oder ältere Herren sein, die einfach probieren, dass sie eine jüngere Dame rankommen und die emotional an sich binden. Durch ganz normal Liebesbeziehungen aufbauen, aber irgendwann einmal wird umgeschwenkt und dann werden die Mädels zur Prostitution gezwungen.
0: Oh.
2: Ich muss sagen, die bauen die Beziehung auf. Irgendwann geben sie mal vor, dass sie in Geldnot kämen und probieren dann entweder über Gutes zu reden, dass das Mädel ein Geld heimbringt oder aber auch über Gewalt.
0: Also wie startet das dann? Also geht das dann über Social Media, dass dann die jungen Damen angeschrieben werden von den Typen oder ist das einfach so, dass sie sich im Club oder sowas treffen?
2: Na ja, gut, heutzutage kannst du Social Media schon gar nicht mehr ausschließen.
0: Ja.
2: Logischerweise lernt man sie vielleicht auch über die Netzwerke kennen, aber im Gegensatz zu manch andere Beziehungen oder manch andere Betrugssachen, wo ihr eigentlich nur einen digitalen Kontakt habe, kommen sie da schon relativ schnell zu einem persönlichen Kontakt, dass sie mich kennenlernen und dass ich schon eine richtige Beziehung miteinander aufbaue. Also das ist dann doch im örtlichen Umfeld irgendwie, dass man sie näher kommt oder, naja gut, das hat es ja auch schon gegeben, dass dann das Mädel irgendwo einmal quer durch Deutschland zu einem zirkt. Und meistens ist es aber, also wie gesagt, so emotionale Ebene und man kommt relativ schnell zusammen, also physisch relativ schnell zusammen. Und dann ist es halt so, oftmals sind die Mädels nicht die, ich sag jetzt mal, die selbstbewusstesten, die charakterstärksten. Das ist alles gar nicht best gemeint, aber es passiert halt.
0: Und das erkennen die so gut, oder wie?
2: Ja, freilich, ja klar. Wenn ich ihn mal bloß einmal anschaue, der Narzisst, der wird sie immer sein. Seinen Menschen aussuchen, den er manipulieren kann.
0: Ja.
2: Und nichts anderes sind sie, wenn man mal so genau sagen darf.
0: Ja.
2: Und wenn ich dann halt das Mädel langsam isoliere vom Freundeskreis, von der Familie, dann mache ich es halt immer mehr abhängig von mir, emotional und finanziell.
0: Und wie gehen dann die Täter sozusagen vor? Also das gemeint, die sind am Anfang sehr nett, also sozusagen das wirkt dann wie eine ganz normale Beziehung und auf einmal, zack, schwenken die um oder wie schaut es da aus?
2: Ja, eigentlich kannst du es da schon fast so vorstellen, ja. Am Anfang ist eher schon überschwänglich, nennt man Lovebombing, dass sie wirklich alles zu viel ist, von den Liebesbekundungen her, von den Aufmerksamkeiten, die ich kriege, von der Zuneigung, vielleicht auch, ja, okay, Aufmerksamkeiten, Geschenke auch im Sinne dessen.
0: Mhm.
2: Und oft, manchmal ist es aber dann so, dass halt der Mann, der das Mädel da im Ohr sich holt, anders kann man es nicht sagen, irgendwann einmal umschwenkt in dem Sinne, dass er sagt, du, ich habe finanzielle Probleme.
0: Kannst
2: du mir helfen? Wir wohnen ja miteinander oder ich habe einen Job verloren. Jedenfalls, wir müssen irgendwie schauen, weil ich mag ja Zukunft mit dir aufbauen. Und dann kommt einmal dieser nett gemeinte Vorschlag, ach, du kannst ja mal mit einem Freund von mir schlafen.
0: Oh, okay.
2: Und der gibt mir dafür ein Geld. Und dann geht es weiter und zirkt halt größere Kreise und dann hängst du da irgendwo drin und kommst dann nicht mehr raus, weil du ja dich emotional auch schon an den Mann gebunden hast. Und das ist das eine, das ist auf die liebe, nette Art und Weise, hätte ich schon beinahe gesagt. Und das andere ist halt, dass einfach irgendwann einmal in Gewalt umschwenkt.
0: Okay.
2: Wenn du nur mit mir zusammenbleiben willst, dann machst du das.
0: Und sonst gibt es ja Watschen, jetzt mal ganz, ganz blöd gesagt.
2: Genau.
0: Jetzt halt. Also das geht wirklich dann so weit, dass dann dieser Mann, der Täter, dann zum, um es jetzt wirklich direkt zu sagen, zum Zuhälter sich wird und dann die Frau zu seiner Prostituierten macht.
2: Genau das. Und oftmals ist es ja leider so, dass die schon in den entsprechenden Kreisen verkehren und da vielleicht nicht nur ein Mädel haben, denen es irgendeine Liebesbeziehung da vorgaukeln.
0: Das ist schon wirklich Wahnsinn. Was man dann, falls es euch erwischt, machen kann, hör mal gleich weiter im Café Kripo.
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0: Tampa City, 8:15, hier die Alpenwelle Morning Show.
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0: Wir sind versammelt wieder im Café Kripo. Heute geht's um das Thema Loverboys, wenn aus Liebe Prostitution wird. Das heißt, Männer schnappen sich sozusagen jüngere Frauen und betüdeln sie erst einmal, bauen eine Liebesbeziehung auf und irgendwann ist es dann soweit, dann schwenken sie um, sagen, hey komm, wir haben Geldprobleme, kannst du dich nicht vielleicht für Sex verkaufen? Um es mal so kurz zusammenzufassen. Habe ich das gut gemacht, Lissi?
2: Sehr gut.
0: Lissi Fritsch bei mir im Studio von der Kripo Miesbach. Lissi, wir kommen jetzt mal darauf zu sprechen. Wir haben viel über den Täter selbst gesprochen, wie die vorgehen und so weiter. Schauen wir mal vielleicht auf die Opfer, wenn man mal drauf schaut. Hast du denn irgendwie Rat oder Hilfe bei dieser Methode?
2: Ja, der erste ist ganz ein blöder Rat so gesehen, dass man sich halt einfach nicht zu sexuelle Handlungen gegen Geld verleiten lässt, wenn man das nicht möchte, auch nicht für jemand anderen. Mhm. Wenn ich es mitkriege, dass irgendwo bei einer Freundin der Fall sein sollte, drauf anreden, die an der Hand nehmen, ihr könnt jederzeit zur Polizei kommen, diejenige kann auch jederzeit zur Polizei kommen, es muss auch keiner erfahren, wo die gerade ist oder wo die gerade sitzt. Und wenn ich es selber nicht schaffe, vielleicht eine Vertrauensperson haben möchte, vielleicht dann nebenbei von den ganzen Ämtern, kann ich mir jederzeit an verschiedene Hilfeeinrichtungen wenden.
0: Aber zum Beispiel, mei, viele trauen sich dann halt auch wahrscheinlich gar nicht, oder? Ja. Und erzählen es halt der besten Freundin nicht, weil sie halt so Schiss haben, dass noch mehr passiert.
2: Ja klar, das Ganze, die ganzen Emotionen, die da drin sind, ich habe ja eine Bindung zu dem Typen aufgebaut. Ich mag den ja nicht hängen lassen alles, aber wenn es vielleicht in meinem Bauch unten drin grummelt, wo ich sage, puh, das Ganze ist gar nicht mehr so schön. Wie gesagt, heute jemanden Außenstehenden dazu holen und da kann man sich immer nur an den weißen Ring wenden. Gut, mit Anzeige verbunden an die Opferschutzbeauftragten der Polizei. Da haben wir in jedem Präsidium gerade jemanden sitzen für die Opfer. Mhm. Nicht nur übrigens Frauen und Kinder, auch Männer können sich da jederzeit hinwenden. Ja. Er kennt es, jeder Polizeidienst, der einfach reinmarschieren, die 110 anrufen. Das ist überhaupt kein Problem. Und man kann sich auch mittlerweile über die Rechtsmedizinen in Deutschland, da gibt es ein paar, die findet man alle im Internet, auch entsprechend untersuchen lassen und das, die ganzen Untersuchungsergebnisse einlagern lassen, ohne dass ihr Anzeige machen muss.
0: Also es sind einfach wirklich jede Menge Leute da, die, falls ihr betroffen seid, euch dann auch einfach helfen werden. Das Krasse ist ja, da bin ich gleich ganz erschrocken, als ich euer Infomaterial bekommen habe, es kommt wirklich häufiger vor, als ich dachte. Das ist Wahnsinn. Also hier bei mir steht zum Beispiel Jahr 2024 mehr als 460 polizeilich erfasste Opfer von Menschenhandel zum Zweck sexueller Ausbeutung. Aber dann gibt es wahrscheinlich noch eine Riesenanzahl, wo man es eigentlich gar nicht weiß.
2: Na, wo es ein Graubereich ist oder wo es auch vielleicht eben die Scham einfach wieder überwiegt und die Angst vor den Folgen. Aber man muss auch sagen, wenn ich das möchte und daraus möchte, dann gibt es immer Möglichkeit und dann werden sämtliche Hebel in Bewegung gesetzt und das ist intern und dann mit der Hilfe von externen Stellen.
0: Ja, und jetzt einmal ganz, ganz blöd gefragt, wir reden ja die ganze Zeit von Loverboys, gibt es auch Lovergirls, jetzt Frauen, die Menschen irgendwie, die Männer unter Druck setzen, dass sie sich prostituieren?
2: So in dem Fall, glaube ich, ist es tatsächlich eher das Phänomen, dass der Mann sich das Mädel schnappt, also wie andersrum, weil da leider die Geschlechter so zu tragen kämen. Ausschließend würde ich es nicht. Wahrscheinlich ist es aber auch rein bei uns schlecht recherchierbar, weil das auf die Richtung ausgelegt ist, Männchen gegen Weibchen und nicht andersrum.
0: Ja.
2: Aber dass das andersrum passiert oder dass das intergeschlechtlich irgendwie passiert, halt so, das kann natürlich genauso sein. Immer wenn ein Abhängigkeitsverhältnis da ist.
0: Ja, das ist natürlich typisch, dass sowas mal passieren kann. Loverboys, einfach wirklich Männer, die sich junge Frauen schnappen und dann irgendwie ganz, ganz nett zu ihnen sind und irgendwann schwenken sie um und sagen, hey, prostituier dich doch für mich. Lissi, nochmal jetzt zum Abschluss, wenn jetzt eine Frau zuhört, die vielleicht mal betroffen sein wird, wie erkenne ich das denn eigentlich als Frau, dass der jetzt halt so drauf ist?
2: Naja, sagen wir mal so, also in einer Beziehung, wenn ich sexuelle Handlungen mache, dann sollte das vielleicht im Einvernehmen aller sein.
0: Ja.
2: Und ich sollte auch nur das machen, was ich möchte, das ist das oberste Gebot. Und irgendwann einmal irgendwo gegen Geld, das ich selbst nicht erhalte, sexuelle Handlungen zu machen, dann ist einmal ganz gewaltig was schiefgelaufen. Wenn ich selber, ich sage jetzt mal, diese Profession einschlag und das machen möchte oder irgendwo im Internet entsprechend Geld hinzuverdienen soll, möchte, dann soll das alles in Ordnung sein. Aber es soll alles freiwillig sein und es soll alles nicht mit Zwang verbunden sein. Und wie gesagt, die Kohle muss bei mir bleiben.
0: Ja, logisch. Nicht irgend so einem anderen Typen überreichen, wenn es ihr diese Handlungen macht, ist ja logisch.
2: Ja.
0: Loverboys, spannendes Thema, ein Thema, das für mich noch nicht so bekannt war und wo wir alle super lernen. Und genau deswegen ist ja Kaffee Kripo da, damit wir euch natürlich aufklären, auch über Themen, die vielleicht nicht so ganz bekannt sind. Lissi, danke, dass du da warst.
2: Gerne.
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12: Mit Alexander Blumtritt. In Geretsried steht ein 32-Jähriger im Verdacht, seine frühere Lebensgefährtin getötet zu haben. Die 50-Jährige wurde laut Polizei am Samstag tot in ihrer Wohnung gefunden. Angehörige hatten die Polizei informiert, weil sie die Frau nicht mehr erreichen konnten. Die Rechtsmedizin bestätigte den Verdacht auf ein Gewaltverbrechen. Noch am selben Tag wurde der frühere Lebensgefährte festgenommen. Ablauf und Motiv der Tat sind noch unklar. Eine Schlägerei vor einem Supermarkt beschäftigt die Polizei in Wolfratshausen. Laut Polizei sprach am Freitagabend ein betrunkener 34-Jähriger zwei minderjährige Mädchen vor dem Markt in der Sauerlacher Straße an und verhielt sich dabei unangemessen. Ein 18-Jähriger ging dazwischen und es kam zu einer Schlägerei, bei der unter anderem eine Bierflasche und ein Stuhl zum Einsatz kamen. Es beteiligten sich auch noch andere Menschen. Zwei Männer wurden im Gesicht und am Kopf verletzt. Die Polizei sucht Zeugen. Und für junge Menschen, die noch nach einer Ausbildung oder beruflichen Alternative ab sofort suchen, gibt es heute eine Sprechstunde in Rosenheim. Zwischen 14 und 17 Uhr sitzen Berufsberater der Agentur für Arbeit in der Wittelsbacher Straße 57 und beraten jeden kostenlos.
13: Super Gelegenheit. So eine Ausbildung, wer noch sucht, hey, nutzt es unbedingt. Das ist echt spannend. Wir schauen aufs Alpenmelle-Wetter. Holzkirchen 15 Grad, Münsing 15 Grad und 14 Grad bei euch in Schliersee. Ja, viele Wolken haben wir heute zum Start in diese Woche. Besonders in der Alpennähe kann es noch regnen. Tagsüber, jetzt langsam, wechseln sich viele Wolken und ein bisschen Sonne ab. Ein bisschen strahlt sie auch schon durch hier in Bad Tölz. Ab der Mittagszeit, da haben wir dann aber einen Mix aus Wolken und immer mehr Sonne. Also die kommt dann nochmal gescheit durch. Wir haben auch nur noch ganz vereinzelt ein paar Schauer. Temperaturen 18 bis 21 Grad. Schauen wir auf die nächsten Tage. Das Hochxanthos ist unterwegs und bringt morgen schönes, warmes Spätsommerwetter. Sonne bei gut 25 Grad. Ab Mittwoch starten wir schön rein. Dann kommt eher Regen auf uns zu. Und in den kommenden Tagen haben wir einen Mix aus Wolken, Sonne, einzelnen Schauern bei Temperaturen unter 20 Grad. Oh Gott, das sind Ringjacken.
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13: Es ist aktuell wirklich genau die Zeit, für die ich keine Jacke habe. Ich habe eine Regenjacke, ja, aber wenn ich die mit dem T-Shirt anziehe, ist es zu kalt und wenn ich mir einen Anorak anziehe, ist viel zu warm. Ich weiß nicht, was ich machen soll. Schau mal auf den Alpenwelle Verkehrsservice, da kenne ich mich ein bisschen besser aus. Mode nicht so meins. In Hausham, da staut sich's gerade. Auf der Industriestraße in beiden Richtungen, weil hier eben noch eine Baustelle ist und deswegen bleibt hier erst einmal in Richtung Miesbach gesperrt und 25 Minuten, die ihr in beiden Richtungen länger braucht. Geblitzt wird auch im Alpenwelle-Land. In Bad Heilbrunn steht einer, am Ortseingang aus Richtung Bad Hölz kommend. In Kempfenhausen wird geblitzt auf der Münchner Straße. Sauerlach, kurz vorm Ortsausgang in Richtung Altkirchen steht einer. Genauso in Otterfing, kurz vorm Ortsausgang in Richtung Holzkirchen. In Holzkirchen selbst wird geblitzt am Waldkindergarten. In Weihern stehen's am Sportplatz. Tegernsee, Schweighofstraße. In Bernried blitzen's am Ortsausgang in Richtung Tutzing. In Bad Hölz wird geblitzt am Manfredhof unter der Brücke. Und am Silvensteinsee, da haben sie auch einen Blitzer aufgebaut in Richtung Fall. Habt ihr noch was gesehen? Staus oder Blitzer? Einfach gerne bei uns melden. 08041 799 und 4x4. Habt eine gute und vor allem, es ist ja das Wichtigste, eine sichere Fahrt. Kommt gut an in der Arbeit.
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13: Mit mir Thomas Wiegele, Martin Garrix und Ed Sheeran für euren Start in den Montag. Feinster Rock davor, Bon Jovi.
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13: I ain't gonna live forever. Oh, super Lied. Einfach mehr Musik, drei Hits am Stück. Ganz vorne in der Warteschlange, Margaret. Was mag man überhaupt nicht? Klar, singen der Arbeitskollegen. Aber ist wurscht, wir singen trotzdem mit. 9.35 Uhr, Redaktion dankt.

0: Martin Garrix und Ed Sheeran, die neue Nummer, Repeated, um 9.45 Uhr hier auf eurer Alpenwelle.
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0: Wer in den 90ern unterwegs war, der kennt garantiert diese Namen. Die sind euch bestimmt schon mal über den Weg gelaufen. Take That auf der einen Seite und die Kelly Family auf der anderen Seite. Back for Good im Radio und an Angel auf der Kassette. Und wahrscheinlich gab es auch den ein oder anderen Teenager oder die ein oder andere Teenagerin im Freundeskreis, die ziemlich genau wusste, welcher Take That-Typ der Favorit war, oder? Ja, und jetzt über 30 Jahre später, man glaubt's eigentlich gar nicht, treffen diese beiden Welten tatsächlich aufeinander. Michael Patrick Kelly singt jetzt gemeinsam mit Take That zusammen. Feel My Love heißt der neue Song von ihnen und der ist gleichzeitig so ein bisschen der Vorgeschmack auf das 10. Take That Album Dreamers. Und ganz, ganz neu bei uns, unser Alpenwelle-Hithammer, ein Duo, das man sich eigentlich gar nicht erträumen konnte. Take That und Michael Patrick Kelly aus der Kelly Family. Feel My Love hier auf eurer Alpenwelle.
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0: Julian ist am Start und bringt euch dann durch die Arbeit ganz entspannt an diesem Montag, wie es sein soll. Gleich der letzte Song der Stunde, dann ist der Martin dabei, 9.51 Uhr.
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1: Ich bin Helen Martin. Leben in den eigenen vier Wänden. Das können sich immer weniger Menschen leisten. Bei einer Studie des Pestel-Instituts ist rausgekommen, dass die Eigentumsquote bei 43,5% liegt. Das ist der niedrigste Wert seit über 20 Jahren und auch innerhalb der gesamten EU. Gründe hat das Institut in der Augsburger Allgemeinen mehrere genannt, zum Beispiel hohe Baukosten und die Wohnungsbaupolitik der letzten Jahre. Die CDU hat die Kommunalwahlen in Niedersachsen gewonnen. Die Partei hat laut dem vorläufigen Ergebnis gut 27% erreicht. Dahinter liegt die SPD, auf Rang 3 die AfD. Claudia Wächter berichtet.
2: Die CDU kann nach dem letzten Wahldebakel also etwas aufatmen. Doch auch CDU-Landeschef Lechner in Niedersachsen klagt über Dauergegenwind aus Berlin. Fordert, dort müsse sich was ändern. Fakt ist, Kanzler Merz steht enorm unter Druck. Und die Wahlen haben auch gezeigt, die AfD ist kein typisches Ostphänomen. Und Rot-Grün in Niedersachsen schwächelt.
1: Viele haben sie auf ihrem Handy, Rabatt-Apps für Supermärkte, Discounter oder Drogeriemärkte. Jetzt geht der Verbraucherzentrale Bundesverband juristisch gegen die App von Lidl vor. Die sei diskriminierend, so die Verbraucherschützer, weil ältere oder behinderte Menschen die App oft nicht nutzen könnten. Morgen verhandelt das brandenburgische Oberlandesgericht. Auf der A9 bei Pegnitz ist ein betrunkener Lkw-Fahrer über 10 Kilometer mit Felgen gefahren. Laut Polizei hatten Beamte gestern einen Lastwagen mit 4 zerstörten Reifen bemerkt. Dabei waren Funken und Fahrzeugteile vom Lkw geflogen. Nur durch Zufall sei niemand verletzt worden. Auf den 46-jährigen Lkw-Fahrer kommt jetzt ein Strafverfahren wegen Trunkenheit im Verkehr zu.
3: Und damit geht's rüber zum aktuellen Alpenwelle-Wetter an diesem Montagvormittag. Die Wolken, die lockern ganz zögerlich auf. Ab Mittag, da wechseln sich dann Wolken und immer mehr Sonne ab. Vereinzelt entsteht aber noch der ein oder andere kurze Schauer. Die Höchsttemperaturen, die liegen heute bei 18 bis 21 Grad. Am Abend klart's dann vollständig auf. Es gibt dementsprechend eine sternenklare Nacht. Und später im Laufe der Nacht dann noch ein bisschen Nebel. Die Temperaturen gehen runter auf kühle 10 bis 6 Grad. Und dann schauen wir noch auf die weiteren Aussichten. Da lösen sich morgen die Nebelfelder dann noch am Vormittag auf. Anschließend gibt es Sonne bei gut 25 Grad. Am Mittwoch, da überquert uns dann nach einem sonnig warmen Start eine Schauer- und Gewitterfront mit der deutlichen Abkühlung. Dahinter bleibt es dann leicht wechselhaft und windig mit Wolken, Sonne, aber auch einzelnen Schauern. Die Nachmittagswerte, die liegen dann bei um und unter 20 Grad. Der Alpenwelle Verkehrsservice um 3:03. Obacht bitte, liebe Autofahrer. Wir haben auf der B307 Miesbach Richtung Bayerischzell aktuell 4 Kilometer stockenden Verkehr zwischen der B472 und der Althaushammer Straße. Ihr braucht hier um die 10 Minuten länger. Sonst haben wir aktuell soweit keine Meldungen. Die Straßen, die sind frei. Und wir schauen damit auf die aktuellen Blitzer im Alpenwelle-Land. Und zwar haben wir da einen in Holzkirchen am Waldkindergarten. Der ist beidseitig. Eine ganze Menge Blitzeranhänger haben wir auch im Alpenwelle-Land. Und zwar einmal in der Münchner Straße in Kempfenhausen. Dann in Sauerlach, kurz vorm Ortsausgang Richtung Altkirchen, auch nochmal frisch bestätigt. Kurz vorm Ortsausgang Otterfing Richtung Holzkirchen haben wir einen in Weyern am Sportplatz. Dann in Bernried am Ortsausgang Richtung Tutzing. In Tölz am Manfredhof unter der Brücken, in Bad Heilbrunn am Ortseingang aus Richtung Tölz kommend, in Tegernsee wird geblitzt in der Schweighofstraße und dann haben wir noch einen Anhänger in bzw. am Silvensteinsee am Richtung Fallsteder. Genau, damit seid ihr auf dem aktuellsten Stand. Solltet ihr noch was haben, dürft ihr euch gerne jederzeit melden. 08041 799 und 4x die 4. Kommt's gut und sicher durch.
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3: Mit mir, dem Julian. Wir haben es gleich 9:05. Ich freue mich, dass ihr eingeschaltet habt. Wir kommen gemeinsam durch den Vormittag. Ich hoffe, ihr seid mit dem Thomas gut reingestartet in die neue Woche. Wir haben gleich wieder ein paar spannende Themen mit im Gepäck. Natürlich wie immer zum Start euren Sternenhimmel und davor und auch danach und zwischendurch und überhaupt einfach mehr gute Musik. Wir starten rein mit Man at Work und Down Under und ein bisschen Rock, Pink, Just Like a Pill. Auf geht's gemeinsam rein in die neue Woche.

0: New Religion mit Baby Rexha hier um 21:15 auf eurer Alpenwelle, nur bei eurem Alpenwelle-Treffpunkt. Und jetzt schauen wir auf euren Sternenhimmel für den heutigen Montag. Mal schauen, was sie euch so bringen.
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2: Widder, Diplomatie ist angesagt. Damit stechen Sie einen unliebsamen Zeitgenossen aus.
3: Stier.
2: Seit wann sind Sie so vorsichtig? Mit mehr Selbstvertrauen würden Sie die Dinge in den Griff bekommen.
4: Zwilling.
2: Reizvolle Aufgaben sollten Sie sofort anpacken. Bloß nichts auf die lange Bank schieben.
3: Krebs.
2: Ihre Lebenslust erhält neue Impulse. Sie haben das Gefühl, dass Ihnen nichts etwas anhaben kann.
4: Löwe.
2: Sie haben heute allen Grund zur Freude. Das Betriebsklima ist harmonisch und Sie treffen auf offene Ohren.
3: Jungfrau.
2: Bei Ihnen läuft momentan nichts in gewohnten Bahnen. Dadurch werden Sie kreativ.
4: Waage.
2: Einer unruhigen Tendenz sollten Sie mit Gelassenheit begegnen. Die Wogen werden sich wieder glätten.
3: Skorpion.
2: Im Umgang mit einem schwierigen Menschen entwickeln Sie das richtige Gespür. Sie sind gefragt.
4: Schütze.
2: Nicht jeder, der Ihnen schön tut, wird sich als Freund erweisen. Sammeln Sie Ihre Kräfte.
3: Steinbock.
2: Was Sie bedrückt, ist letztendlich nur Ihre verletzte Eitelkeit. Sparen Sie sich Ihr Selbstmitleid.
4: Wassermann.
2: Auch wenn es mal drunter und drüber gehen sollte, es besteht kein Anlass zur Beunruhigung.
3: Fische.
2: Eine persönliche Angelegenheit könnten Sie durch ein Gespräch zu einem guten Ende bringen. Reden Sie.
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0: Underneath it all hier um 10.22 Uhr beim Alpenwelle-Treffpunkt. Wir machen gleich weiter mit einfach mehr guter Musik. Die Crashtest-Dummies sind für euren Montagvormittag mit dabei mit Afternoons and Coffee Spoons und Shawn Mendes mit Stitches.
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0: Crash Test Dummies mit Afternoons and Cafe Spoons. 10.30 Uhr, halb elf.
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2: Mit Alexander Blumtritt. Ein Polizeieinsatz wegen lautstarker Hilferufe hat am Freitagabend in Iffeldorf mit einem Angriff auf Beamte geendet. Laut Polizei war ein 59-jähriger Mann aus Penzberg in einem psychischen Ausnahmezustand und verhielt sich aggressiv. Er soll unter anderem ein Glas nach den Einsatzkräften geworfen haben. Die Beamten fesselten den Mann und brachten ihn in die KBO Lech-Mangfall-Klinik nach Agatharit. Verletzt wurde niemand. In Bayern gibt es ab sofort E-Carsharing. Der Ladestrom für das Auto kommt vollständig aus regionaler Wasser- und Sonnenenergie. Bürgermeister Simon Pause.
3: Jeder ab 21 Jahren, der seit mindestens einem Jahr einen Autoführerschein besitzt, kann unser Auto am Stellplatz in der Johann-Baptist-Zimmermann-Straße ausleihen. Dazu braucht man nur eine E-Mail-Adresse und ein Smartphone mit der Moco-App. Dort bucht man das Auto für die gewünschte Nutzungszeit. Und auch das Auf- und Zusperren funktioniert digital.
2: Weyern ist jetzt einer von rund 30 Standorten des E-Oberland-Carsharing-Angebots und der erste im Landkreis Miesbach. Vorgestellt wird das Ganze bei der Dorfrunde am Mangfallknie am kommenden Samstag und beim Weyerner Mobilitätstag am Sonntag. Wegen der Erneuerung des Bahnübergangs Kreuzstraße in der Gemeinde Valley wird die Kreisstraße MB3 ab heute Abend komplett gesperrt. Die Sperrung beginnt um 17 Uhr und dauert voraussichtlich bis kommenden Montag 12 Uhr. Die Umleitung ist ausgeschildert. Sie führt über Sollach, Unterdarching, Unterleindern, Oberleindern, Vöching und Fellach.
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0: Vielen Dank, lieber Alex.
2: Sehr gerne.
0: Und wir gehen damit zum aktuellen Alpenwelle-Wetter an diesem Montagvormittag. Wir haben immer noch viele Wolken, die lösen sich so ganz zögerlich auf ab der Mittagszeit. Da wechseln sich dann Wolken und immer mehr Sonne ab. Nur vereinzelt entsteht noch der ein oder andere kurze Schauer. Insgesamt haben wir Temperaturen von 18 bis 21 Grad. Am Abend klart's auf. Es gibt dann eine sternenklare Nacht, später allerdings auch Nebel und Temperaturen von 10 bis 6 Grad. Morgen lösen sich die Nebelfelder dann im Laufe des Vormittags erst auf. Anschließend scheint aber dann die Sonne bei gut 25 Grad. Am Mittwoch überquert uns dann nach einem sonnig warmen Start eine Schauer- und Gewitterfront mit einer deutlichen Abkühlung. Dahinter bleibt es dann leicht wechselhaft und windig. Mit Wolken, Sonne, aber auch einzelnen Schauern. Die Nachmittagswerte, die liegen dann bei um und unter 20 Grad.
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0: Der Alpenwelle Verkehrsservice um auf die Sekunde 3 Minuten nach 10:30. Obacht bitte, liebe Autofahrer, weiterhin auf der B307. Miesbach Richtung Bayerisch Zell zwischen der B472 und der Althaushammer Straße. Da haben wir wegen Bauarbeiten nach wie vor 4 Kilometer stockenden Verkehr. Ihr braucht ungefähr eine Viertelstunde länger und auch in der Gegenrichtung Bayerisch Zell Richtung Miesbach zwischen Schliersee und der Althaushammer Straße haben wir 1/2 Kilometer Stau und auch hier braucht ihr um die 5 Minuten länger. Generell da in beide Richtungen. Plant ein bisschen mehr Zeit ein. Sonst sind aber zum Glück die Straßen soweit frei. Wir schauen auf die aktuellen Blitzer im Alpenwelle-Land. Die stehen in Form eines Anhängers in Kempfenhausen in der Münchner Straße. Ebenfalls ein Anhänger in Sauerlach, kurz vorm Ortsausgang Richtung Altkirchen und auch in Otterfing, kurz vorm Ortsausgang Richtung Holzkirchen. Dann haben wir in Holzkirchen selber noch einen am Waldkindergarten beidseitig. In Weyern steht ein Blitzeranhänger am Sportplatz und dann in Bernried auch noch einer am Ortsausgang Richtung Tutzing. Neu mit im Spiel, beidseitig in Seeshaupt in der Osterseenstraße. An der Stelle danke dir, Klaus, fürs Durchgeben per WhatsApp. Und in Tölz haben wir noch einen Blitzeranhänger am Manfredhof unter der Brücke, genauso wie in Bad Heilbrunn am Ortseingang aus Richtung Tölz kommend. Und einen letzten haben wir noch am Silvensteinsee Richtung Fall. Damit seid ihr wieder auf dem aktuellsten Stand. Wenn ihr aber noch was habt, macht's doch gerne wieder, Klaus. Schickt mir eine kurze WhatsApp ins Studio oder ihr ruft's einfach kurz an 08041 799 und 4x4. Kommt's gut durch.
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0: Mit mir, dem Julian. Wir haben's gleich 5 Minuten nach 10:30. Wir starten rein in die neue Woche und die ist ja ganz besonders. Die Sommerferien, die laufen nämlich sozusagen aus. Morgen geht's dann wieder los für alle Schüler. Aber ich frage mich wahrscheinlich jedes Jahr, warum genau geht's eigentlich immer am Dienstag los und nicht am Montag? Klären wir gleich. Vorher gibt's drei Hits am Stück. Taylor Swift natürlich mit dabei. The Fate of Ophelia, die aktuelle Single. Dann haben wir einen Klassiker von Genesis mit Into Deep, damit ihr richtig aufdrehen könnt. Und Jax Jones mit Callum Scott und Whistle macht jetzt den Anfang für euch.

0: Taylor Swift mit ihrer aktuellen Single The Fate of Ophelia. Wir haben es 11:15 hier beim Alpenwelle-Treffpunkt. Morgen um diese Zeit, da sitzen all unsere Schüler wieder brav im Klassenzimmer. Sie dürfen dann wieder früh aufstehen, sie dürfen wieder in den Unterricht. Nach 6 Wochen Sommerferien startet das neue Schuljahr. Aber es ist schon komisch, so am Dienstag.
1: Schon gewusst? Warum beginnt das Schuljahr an einem Dienstag?
2: Dass der Unterricht dienstags wieder losgeht, liegt einfach daran, dass die Schulen so den Schulstart besser organisieren können. Der Montag wird dafür genutzt, den ersten Schultag vorzubereiten und außerdem gibt's auch Lehrerkonferenzen. Die Alternative wäre, das alles am Freitag davor zu machen. Aber so können die Lehrkräfte auch die letzte Ferienwoche noch gescheit mitnehmen. Und die Schülerinnen und Schüler haben direkt mal eine kurze Woche.
0: Also ein möglichst entspannter Start in den neuen Rhythmus, ja, braucht man, nachdem man ja 6 Wochen lang ausruhen konnte.

OMD. Pandora's Box. Wir haben es ganz genau 10.50 Uhr. Gleich geht's für euch weiter mit dem letzten Song der Stunde. In dieser Stunde kommt er von Stefan Dettel, Horst Berg, a gescheiter Alpensound.

0: und ganz gemütlich wird's. Vorher haben wir noch ein bisschen spanische Musik mit dabei. Álvaro Soler zusammen mit Namayana Women's Core und Cero.
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1: Ich bin Fabian Schaffer. Nachdem vor einer Woche Sachsen-Anhalt einen neuen Landtag gewählt hat, sind nächstes Wochenende Mecklenburg-Vorpommern und Berlin dran. Kanzler Merz muss sich viel Kritik anhören, auch aus den eigenen Reihen. Mit Merz seien keine Wahlen mehr zu gewinnen, hat zum Beispiel die Schatzmeisterin der Jungen Union von Natusius der ARD gesagt. Bildungsministerin Prien dagegen findet, ein Wechsel an der CDU-Spitze würde die Probleme der Koalition nicht lösen. Die Ölpreise sind zum Wochenstart wieder deutlich gestiegen. Hintergrund ist die nach wie vor angespannte Lage im Nahen Osten. Die Folgen hatten Autofahrer schon am Wochenende bemerkt. Da hat Super E10 laut dem Spritpreisportal Tankerkönig im bundesweiten Schnitt 2,27 Euro pro Liter gekostet, Diesel knapp 2,49 Euro. Damit bewegt sich der Preis für Super E10 auf dem Niveau der Rekorde aus dem März 2022. Der Dieselpreis liegt knapp unter dem Rekordhoch aus dem April dieses Jahres. Das Apothekensterben geht weiter. Stand Ende Juni gab es bundesweit noch rund 16.500 Apotheken, 113 weniger als noch zum Jahreswechsel. Laut dem Apothekerverband ist der Rückgang aber immerhin etwas kleiner ausgefallen als im Vorjahreszeitraum. Dass so viele Apotheken schließen, liegt zum Beispiel an wirtschaftlichem Druck und Unterfinanzierung. Über 80 Jahre nach dem Holocaust gibt's jetzt erstmals einen deutschen Briefband von Überlebenden, geschrieben direkt nach ihrer Befreiung in mehreren Originalsprachen. Der Titel: Nach so viel Schmerz und Pein. Bildungsministerin Prien sagt, die Texte könnten das Erlebte für junge Generationen greifbar machen. Noch ein letztes Mal ins Freibad gehen, schwimmen und Pommes essen. Das geht in manchen Freibädern in Bayern heute noch. Immerhin ist ja auch der letzte Tag der Sommerferien. Offen haben zum Beispiel noch das Schürenbad in München, das Freibad in Traunstein oder auch das Inselbad in Landsberg am Lech.
2: Dann also nix wie hin. Die letzten Sonnenstrahlen, den letzten freien Tag genießen. Noch haben wir ein paar Wolken. Jetzt ab der Mittagszeit wechseln die sich aber mit immer mehr Sonne ab. Nur noch vereinzelt gibt's kurze Schauer. Dazu haben wir 18 bis 21 Grad, also gerade noch richtig fürs Freibad. Am Abend klart's dann auf. Es gibt eine sternenklare Nacht mit später auch ein bisschen Nebel. Temperaturen gehen dann heute Nacht runter auf 10 bis 6 Grad. Morgen lösen sich die Nebelfelder dann noch am Vormittag auf. Anschließend scheint die Sonne bei gut 25 Grad. Am Mittwoch, da überquert uns dann nach sonnig warmem Start eine Schauer- und Gewitterfront. Dazu wird es dann deutlich kühler. Dahinter bleibt es dann leicht wechselhaft und windig mit Wolken, Sonne und auch einzelnen Schauern. Die Nachmittagswerte, die liegen dann bei um und unter 20 Grad. Der Alpenwelle Verkehrsservice um 11:03. Wir haben nach wie vor eine Meldung und die kommt von der B307 und zwar in beide Richtungen. Einmal Miesbach Richtung Bayerisch Zell zwischen der B472 und Haldhaushammer Straße. Nach wie vor 4 Kilometer stockend. Ihr braucht 10 bis 15 Minuten länger. Und in der Gegenrichtung, da haben wir zwischen Schliersee und der Althaushammer Straße einen halben Kilometer Stau. Hier sind es knappe 5 Minuten, die ihr länger braucht. Die aktuellen Blitzer im Alpenwelleland stehen in Kempfenhausen, da ist ein Anhänger, in der Münchner Straße, dann in Sauerlach auch einer, kurz vorm Ortsausgang Richtung Altkirchen. Otterfing, kurz vorm Ortsausgang Richtung Holzkirchen und auch in Holzkirchen selber, da ein Blitzer beidseitig am Waldkindergarten. Dann geht's weiter in Weyern, Blitzeranhänger am Sportplatz. Dann geht's rüber nach Bernried, da haben wir einen am Ortsausgang Richtung Tutzing. In Seeshaupt wird beidseitig geblitzt in der Osterseenstraße. Dann sind wir in Bad Tölz, da haben wir einen Anhänger am Manfredhof unter der Brücke. In Bad Heilbrunn am Ortseingang aus Richtung Tölz kommend und auch am Silvensteinsee Richtung Fall steht noch einer. Und der neueste Blitzer im Bunde kommt aus Straßlach. Da steht er auf der Tölzer Straße am Golfclub Richtung Grünwald in der 70er-Zone. An der Stelle vielen Dank an den Oliver fürs Melden. Und wenn auch ihr noch was habt, macht's wieder Oliver, schickt's mir eine kurze WhatsApp oder ihr ruft's einfach kurz durch. 08041 799 und viermal die 4. Kommt's gut und sicher durch.
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2: Mit mir, dem Julian, 11:05 Hammers an diesem Montagvormittag. Schön, dass ihr mit dabei seid. Ja, Ferienende naht, letzter Tag. Da kann es aber auch mal passieren, dass man da am Flughafen steht, auf sein Gepäck wartet, heim will, sich vorbereiten will auf die neue Arbeitswoche, auf den Schulanfang und der Koffer weg ist. Was dann? Wir klären's nach Coldplay. Every teardrop is a waterfall und Letitia McNeil. Someone loves you, honey. Für eure gute Laune.

0: Holly Humberston, To Love Somebody, und damit hallo und herzlich willkommen an alle Urlauber. Schön, dass ihr wieder da seid. Die Ferien gehen zu Ende und so langsam füllt sich die Region wieder. Doch was, wenn euer Koffer nicht den Weg in den Flieger gefunden hat? Jetzt könnt ihr Folgendes tun, sagt Ann-Kathrin Erdinger von der Verbraucherzentrale Bayern.
1: Dann gehen Sie zum Gepäckermittlungsschalter und geben dort eine Verlustanzeige auf. Dafür brauchen Sie das Bäpperle mit dem Strichcode, das Sie bei der Gepäckaufgabe bekommen haben, damit Ihr Gepäck Ihnen genau zugeordnet werden kann. Und wenn Sie dann Ihre Adresse, Ihre Kontaktdaten angeben, kann der Koffer Ihnen dann zugestellt werden, sobald er wieder gefunden wurde.
0: 21 Tage solltet ihr abwarten. Danach gilt euer Koffer rechtlich gesehen als grundsätzlich verloren. Euer nächster Schritt ist dann die Entschädigung. Dafür ist es wichtig, genau zu wissen, was im Koffer drin war. Und wie ist es? Wird mir mein Schmuck oder mein teures MacBook dann auch bezahlt?
1: Das ist tatsächlich ein sehr gutes Beispiel. Das ist schon mal problematisch, weil sehr, sehr wertvolle Dinge oder dann eben auch elektronische Geräte, die gehören nicht ins Aufgabegepäck. Sowas müssen Sie bei sich im Handgepäck führen. Und wenn Sie das trotzdem dann in das Aufgabegepäck packen, dann ist das quasi Ihr Mitverschulden, weil das dann fahrlässig war, das dort eben reinzutun. Und dann bekommen Sie das unter Umständen nicht ersetzt.
0: Alles klar. Und wenn auch ihr gerade wartet, hier die gute Nachricht: Die meisten Koffer kommen wieder. Wirklich dauerhaft verloren geht nämlich nur ein ganz, ganz kleiner Teil.

0: Hall of Fame, 11.20 Uhr hier auf eurer Alpenwelle an diesem Montagvormittag. Gleich einfach mehr gute Musik. Thompson Twins mit Hold Me Now und auch die Black Eyed Peas bringen Partystimmung zu euch, wo auch immer ihr gerade seid. I got a feeling. Gleich hier auf eurer Alpenwelle.
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0: Me Now. 11.30 Uhr. Halb zwölf die Nachrichten.
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2: Mit Alexander Blumtritt. In Geretsried ist am Samstag eine 50-Jährige tot in ihrer Wohnung gefunden worden. Angehörige hatten die Polizei alarmiert, weil sie die Frau nicht mehr erreichen konnten. Laut Polizei gibt es Hinweise auf ein Gewaltverbrechen. Lisa Meyer vom Polizeipräsidium Oberbayern Süd.
3: Es ergab sich recht bald der Verdacht gegen einen 32-jährigen Mann. Nach aktuellen Erkenntnissen soll es sich hierbei um den früheren Lebensgefährten der 50-Jährigen handeln. Es wurde Untersuchungshaft angeordnet und der Mann ist zwischenzeitlich in einer Justizvollzugsanstalt.
2: Ablauf und Motiv der Tat sind noch unklar. In Kochel ist eine 90-Jährige in einem Seniorenwohnheim bestohlen worden. Laut Polizei sollen zwei Frauen unter einem Vorwand in das Gebäude gelangt sein. Sie gaben an, ihre Großmutter besuchen zu wollen. Aus dem Zimmer der Seniorin verschwanden Goldringe und Ohrschmuck. Als die Bewohnerin sie auf dem Gang ansprach, flüchteten sie. Die beiden Frauen sind etwa 25 bis 30 Jahre alt, haben dunkle Haare und waren weiß gekleidet. Die Polizei Kochel bittet Zeugen um Hinweise. Auf der B472 bei Hinterstallau in Bad Heilbrunn wird die Straßenentwässerung erneuert. Der Geh- und Radweg wird deshalb von heute bis voraussichtlich 20. November gesperrt. Radfahrer müssen auf die Fahrbahn und sind dort mit Leitbaken vom Autoverkehr getrennt. Ende Oktober und Anfang November folgt eine halbseitige Straßensperrung. Die Kosten trägt der Bund.
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0: Danke dir, Alex.
4: Kein Problem.
0: Und wir schauen wieder aufs aktuelle Alpenwelle-Wetter. Die Wolken, die verziehen sich allerdings nur ganz zögerlich. Also wenn ich hier so aus dem Studiofenster rausschaue, da ist noch einiges los und auch ganz schön dunkel mit dabei. Ab der Mittagszeit, da wechseln sich dann aber die Wolken mit immer mehr Sonne ab. Es gibt auch nur noch vereinzelt kurze Schauer und insgesamt haben wir dann Temperaturen von 18 bis 21 Grad. Am Abend klart es dann auf, es gibt eine sternenklare Nacht, später allerdings auch noch eine Portion Nebel dazu. Die Temperaturen, die gehen auf 10 bis 6 Grad runter. Morgen lösen sich die Nebelfelder dann noch am Vormittag auf. Anschließend scheint dann die Sonne bei gut 25 Grad. Und am Mittwoch, da überquert uns dann nach einem sonnig warmen Start noch eine Schauer- und Gewitterfront. Dazu wird es deutlich kühler. Dahinter bleibt es dann leicht wechselhaft mit Wind und Wolken, Sonne und auch einzelnen Schauern. Die Nachmittagswerte, die liegen dann bei um und unter 20 Grad.
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0: Der Alpenwelle Verkehrsservice um 11:53 Uhr. Nach wie vor eine Meldung, die kommt von der B307. Und zwar in beiden Richtungen. Zuerst einmal Miesbach Richtung Bayerisch-Zell. Da haben wir es zwischen der B472 und der Althaushammer Straße. Weiterhin 4 Kilometer stockenden Zeitverlust von 10 bis 15 Minuten. Und in der Gegenrichtung, da staut sich vom Schliersee beziehungsweise vom Ort Schliersee bis zur Altershammer Straße. Da ist es ungefähr ein halber Kilometer. Ihr braucht aber auch nur knappe 5 Minuten länger. Dann schauen wir noch auf die B472 Irschenberg Richtung Tölz. Da kommt gerade rein, 1,5 Kilometer stockend zwischen Auerschmied und Miesbach. Auch ein bisschen was los. Ihr braucht knappe 5 Minuten länger. Sonst sind die Straßen aber wie gesagt frei. Wir gehen zu den aktuellen Blitzern im Alpenwelle-Land. Die stehen in Kempfenhausen und zwar als Anhänger in der Münchner Straße. Ebenso einer in Sauerlach kurz vorm Ortsausgang Richtung Altkirchen. Dann in Otterfing kurz vorm Ortsausgang Richtung Holzkirchen. In Holzkirchen selber am Waldkindergarten, der blitzt beidseitig. Und dann geht's weiter in Weyern, Blitzeranhänger am Sportplatz. Dann in Bernried und zwar am Ortsausgang Richtung Tutzing. Dann noch in Seeshaupt beidseitig in der Osterseenstraße. Dann gehen wir nach Tölz, da haben wir einen Anhänger Manfredhof unter der Brücke. Und in Bad Heilbrunn am Ortseingang aus Richtung Tölz kommend. Und dann haben wir noch einen Richtung Fall am Silvensteinsee. Ein Blitzer ist noch mit in Straßlach dabei, und zwar auf der Tölzer Straße am Golfclub Richtung Grünwald in der 70er-Zone. Damit seid ihr wieder auf dem aktuellsten Stand. Wenn sich noch was tut, meldet euch gerne jederzeit 08041 799 und 4x die 4. Kommt's gut durch!
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0: Mit mir, dem Julian. Wir haben es 12:05 und wir steuern auf eure Mittagspause zu. Ich habe mich ein paar Mal verhaspelt, nicht weil ich die Mittagspause dringend nötig habe, sondern weil bei uns nebendran abgerissen wird und es wummert und es knallt und es ist ganz schön laut. Nichtsdestotrotz machen wir gleich weiter mit einfach mehr guter Musik und wir schauen noch zum Thema Autoverkehr jetzt vor dem Schulbeginn, worauf ihr achten müsst, könnt oder sollt. Davor gibt's aber jetzt 3 Hits am Stück. Wir haben Dötschi mit Anxiety, dann haben wir Steve Miller Band The Joker und wir haben Junot Aslavinia und Canyons.

0: Viertel vor zwölf hier beim Alpenwelle-Treffpunkt, mittendrin im letzten Ferientag von den Sommerferien. In diesem Jahr, morgen startet das neue Schuljahr und für viele Kinder auch wieder der tägliche Schulweg. Rund 131.000 Erstklässler in Bayern sind dabei dann erstmals als Schulkinder unterwegs. Welche Herausforderungen das für den Straßenverkehr mit sich bringt, darüber sprechen wir jetzt mit Miriam Melanie Köhler vom ADAC Südbayern. Warum sollten Autofahrer gerade jetzt zum Schulstart denn besonders aufmerksam unterwegs sein?
1: Mit dem Schulstart verändert sich das Verkehrsgeschehen spürbar. Viele Erstklässler sind zum ersten Mal auf dem Schulweg unterwegs. Sie sammeln noch Erfahrungen im Straßenverkehr. Sie können Entfernungen und Geschwindigkeiten oft nicht richtig einschätzen. Und deshalb gilt für alle Autofahrer und für alle anderen Verkehrsteilnehmer: Tempo runter, aufmerksam fahren und jederzeit bremsbereit sein.
0: Jawohl, was macht Kinder im Straßenverkehr denn so schwer vorhersehbar?
1: Kinder sehen die Welt anders als Erwachsene. Sie lassen sich leicht ablenken, handeln manchmal impulsiv. Außerdem sind sie kleiner und zwischen parkenden Fahrzeugen oft schwer zu erkennen. Und sie haben auch selbst weniger Überblick. Alle Verkehrsteilnehmer sollten deshalb immer damit rechnen, dass ein Kind plötzlich am Fahrbahnrand auftaucht oder die Straße überqueren möchte.
0: Wunderbar. Und wo sollten Autofahrer jetzt besonders wachsam sein?
1: Natürlich vor Schulen, aber nicht nur dort. Besondere Vorsicht ist auch an Bushaltestellen, Fußgängerüberwegen, Wohngebieten oder entlang typischer Schulwege gefragt. Gerade an Haltestellen oder zwischen parkenden Autos können Kinder unvermittelt auf die Straße treten. Aber wer aufmerksam fährt und genügend Abstand hält, kann kritische Situationen oft entschärfen.
0: Und was gilt, wenn ein Schulbus mit Warnblinklicht unterwegs ist?
1: Dann ist besondere Vorsicht geboten. Fährt ein Schulbus oder ein Linienbus mit eingeschaltetem Warnblinklicht eine Haltestelle an, darf er nicht überholt werden. Steht er bereits an der Haltestelle, dürfen Fahrzeuge nur mit Schrittgeschwindigkeit und ausreichend Abstand vorbeifahren. Das gilt übrigens auch für den Gegenverkehr. Denn jederzeit könnten Kinder vor oder hinter dem Bus die Straße überqueren.
0: Vielen, vielen Dank. Dann seid ihr jetzt bitte gut vorbereitet und natürlich vorsichtig unterwegs. Uepa!

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0: nichts mehr.
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2: Ich bin Fabian Schaffer. Tanken wird immer teurer. Super E10 hat gestern im Schnitt 2,27 Euro pro Liter gekostet, ein neuer Rekord. Diesel kostet 2,40 Euro. Grund ist laut ADAC der hohe Ölpreis wegen der angespannten Lage im Nahen Osten. Wichtige Öltransportrouten sind beeinträchtigt. Vom Tankstellenverband hieß es, dass Spritpreise um die 3 Euro kommen würden. An den Autobahnen gäbe es sie ja schon. Im Nördlinger Ries in Schwaben wird ab heute für künftige Mondmissionen trainiert. 3 Astronauten von der NASA und der ESA üben eine Woche lang in mondähnlichem Gelände wissenschaftlich zu arbeiten und Gesteinsproben zu sammeln. Der Nördlinger Ries ist einer der weltweit am besten erhaltenen Meteoritenkrater. Sein Gestein hat teilweise Ähnlichkeiten zu dem auf dem Mond. Viele Menschen können ihre Gas- und Stromrechnungen nicht rechtzeitig bezahlen. Laut Statistischem Bundesamt waren letztes Jahr fast 4 Millionen Menschen betroffen, vor allem die, die zur Miete wohnen. Hohe Strom- und Gasrechnungen sind aber nicht die einzige Belastung für viele Menschen. Auch die Preise für Nebenkosten wie Wasserversorgung, Müllabfuhr und Gebäudereinigung sind zuletzt deutlich gestiegen. Die Zahl der Apotheken in Deutschland ist weiter gesunken. Im Juni gab es bundesweit noch rund 16.500 Apotheken und damit über 100 weniger als zum Jahreswechsel. Immerhin, der Rückgang fiel etwas geringer aus als im ersten Halbjahr 2025 mit damals 238 Apotheken. Tine Klimach berichtet.
3: Das Apothekensterben hat sich zwar etwas verlangsamt, aber hält weiter an. Es sei inzwischen die niedrigste Apothekenzahl seit fast 5 Jahrzehnten, so der Apothekerverband. Bei der Vergütung beginne immerhin eine stufenweise Honorarerhöhung zu greifen, die Apotheken betriebswirtschaftlich stabilisieren solle, so der Verband.
2: Bundeskanzler Merz und weitere europäische Spitzenpolitiker beraten heute in Finnland über Europas Rolle in der Arktis. Dabei geht es um neue Schifffahrtswege, Rohstoffe und Sicherheitsrisiken durch Russland und China. Die EU will ihre Interessen in der Region stärker absichern und arbeitet an einer neuen Arktis-Strategie.
4: Und wir schauen aufs aktuelle Alpenwelle-Wetter. Die Wolken, die lockern so ganz zögerlich auch hier in Tölz, wenn ich aus dem Studio rausschaue, kommt die Sonne so langsam durch und die Wolken werden zumindest so ein bisschen heller und lichter. Ab der Mittagszeit jetzt wechseln sich Wolken und auch immer mehr Sonne ab im ganzen Alpenwelle-Land. Nur vereinzelt entsteht noch ein kurzer Schauer. Dazu haben wir Temperaturen von 18 bis 21 Grad. Am Abend klart es dann auf, es folgt eine sternenklare Nacht. Später breitet sich dann aber Nebel aus. Die Temperaturen gehen runter auf 10 bis 6 Grad. Morgen lösen sich die Nebelfelder dann noch am Vormittag auf und anschließend scheint die Sonne bei gut 25 Grad. Am Mittwoch, da überquert uns dann nach sonnig warmem Start wieder eine Schauer- und Gewitterfront. Dazu eine deutliche Abkühlung mit im Gepäck. Dahinter bleibt es dann wechselhaft und windig mit Wolken, Sonne und auch einzelnen Schauern. Die Nachmittagswerte, die pendeln sich dann bei um und auch mal unter 20 Grad ein.
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4: Der Alpenwelle Verkehrsservice um gleich 4 Minuten nach 12. Obacht bitte, die Nicole hat sich gemeldet. Es gab einen Unfall in einer Kurve und zwar von Warngau kommend Richtung Tegernsee und dementsprechend staut sich's da jetzt ein bisschen. Seid also vorsichtig und plant mehr Zeit ein. Und dann gehen wir natürlich noch auf die B307. Vorher aber natürlich nochmal Danke an die Nicole fürs Durchgeben. Und auf der B307 Miesbach Richtung Bayerisch Zell zwischen B472 und der Althaushammer Straße, da braucht ihr nach wie vor um die Viertelstunde länger. Es ist nach wie vor stockend und auch auf der Tegernseer Straße in Richtung der B307. Da braucht ihr aktuell auch die eine oder andere Minute länger. Es staut sich ein bisschen zurück. Ansonsten haben wir soweit freie Straßen und wir schauen damit auf die aktuellen Blitzer im Alpenwelle-Land. Da hat sich nicht viel getan. Kämpfenhausen, ein Blitzeranhänger in der Münchner Straße, genauso wie in Sauerlach, kurz vorm Ortsausgang Richtung Altkirchen. Da dann in Otterfing, kurz vorm Ortsausgang Richtung Holzkirchen. In Weihern geht's weiter. Am Sportplatz steht noch einer, ebenso wie in Bernried am Ortsausgang Richtung Tutzing. Dann haben wir noch einen in Seeshaupt. Das ist ein Blitzer, der euch in beide Richtungen fotografiert, in der Osterseenstraße. Dann nochmal ein Blitzeranhänger in Tölz am Manfredhof unter der Brücke, genauso wie in Bad Heilbrunn am Ortseingang aus Tölz kommend, am Silvensteinsee Richtung Fall. Und einen Blitzer haben wir noch in Straßlach, und zwar auf der Tölzer Straße am Golfclub Richtung Grünwald in der 70er-Zone. Damit seid ihr auf dem aktuellsten Stand. Wenn ihr aber noch was habt, meldet euch gerne jederzeit 08041 799 und 4x die 4. Kommt's gut durch!
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4: Mit mir, dem Julian, gleich 6:06 rein geht's in eure Mittagspause. Wo auch immer ihr seid, lasst alles stehen und liegen. Holt euch was kurz zum Essen, schnauft's durch und erholt's euch. Kommt's kurz runter und vielleicht muntert euch das ja ein bisschen auf, wenn es von mir gleich einen Tipp gibt, was ihr vielleicht machen könnt, wenn ihr Bergsteiger, Filmfans seid, Alpenfreunde seid, dann gleich von mir den passenden Veranstaltungstipp gleich nach Kenny Loggins mit Welcome to Hard Light, auch schön zum Einstieg in die Mittagspause. Dreht's gescheit auf und jetzt für euch Omi und Hula Loop.

0: 5 a.m. wahrscheinlich die Uhrzeit, für die es viele morgen dann wieder rausgeht zum Start in die Schulzeit. Wobei vielleicht ein bisschen früh ist es schon. Ein bisschen später könnt ihr ja dann aufstehen.
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0: Bergsteiger, Filmfans und Alpenfreunde, aufgepasst, Obacht! Am Donnerstag, den 22. Oktober, kommt das Alpenfilmfestival nach Murnau. Im Kino im Griesbräu gibt's 5 ausgewählte Bergfilme des Jahres mit starken Bildern, besonderen Geschichten und Live-Moderation. Im Mittelpunkt steht dabei der Film Nanga Parbat Echoes of Sisyphus über Extrembergsteiger David Göttler und seinen jahrelangen Versuch, den Nanga Parbat zu bezwingen. Dazu gibt's dann weitere Filme über Klettern, Bergwald, Freundschaft und die Risiken des Freeridens. Los geht's am Donnerstag, den 22. Oktober um 20 Uhr im Kino im Griesbräu in Murnau. Tickets gibt's online über kino-murnau.de.

0: Lady Gaga und Paparazzi. Gleich geht's hier weiter mit einfach mehr guter Musik. Diana Ross und Upside Down. Und davor gibt's Peter Cetera. World Falling Down.
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0: Gute Laune mit Diana Ross, Upside Down, 12.30 Uhr, 12:30, 12:30.
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2: Mit Alexander Blumtritt. In Bayern gibt es ab sofort E-Carsharing. Der Ladestrom für das Auto kommt vollständig aus regionaler Wasser- und Sonnenenergie. Bürgermeister Simon Pause.
3: Jeder ab 21 Jahren, der seit mindestens einem Jahr einen Autoführerschein besitzt, kann unser Auto am Stellplatz in der Johann-Baptist-Zimmermann-Straße ausleihen. Dazu braucht man nur eine E-Mail-Adresse und ein Smartphone mit der Moco-App. Dort bucht man das Auto für die gewünschte Nutzungszeit. Und auch das Auf- und Zusperren funktioniert digital.
2: Bayern ist jetzt einer von rund 30 Standorten des E-Oberland-Carsharing-Angebots und der erste im Landkreis Miesbach. Vorgestellt wird das Ganze bei der Dorfrunde am Mangfallknie am kommenden Samstag und beim Bayerner Mobilitätstag am Sonntag. Wir blicken in den Landkreis München. Ein Tieflader mit Bagger hat am Morgen in einem Autobahntunnel bei Unterhaching für Schäden gesorgt. Gegen 9 Uhr fuhr ein 40-Jähriger aus dem Landkreis Miesbach mit seinem Tieflader Richtung München. Beim Einfahren in die Neubiberger Röhre streifte der Baggerarm die Tunneldecke. Dabei gingen zahlreiche Leuchten zu Bruch. Trümmer wurden laut Polizei durch den ganzen Tunnel geschleudert und beschädigten mindestens ein Auto. Der rechte Fahrstreifen war mehrere Stunden gesperrt. Das Gespann war rund 80 Zentimeter zu hoch. Der Schaden liegt bei mindestens 50.000 Euro. Und eine Schlägerei vor einem Supermarkt beschäftigt die Polizei in Wolfratshausen. Laut Polizei sprach am Freitagabend ein betrunkener 34-Jähriger zwei minderjährige Mädchen vor dem Markt in der Sauerlacher Straße an und verhielt sich unangemessen. Ein 18-Jähriger ging dazwischen und es kam zu einer Schlägerei, bei der unter anderem eine Bierflasche und ein Stuhl zum Einsatz kamen. Es beteiligten sich auch noch andere Menschen. Zwei Männer wurden verletzt. Die Polizei sucht Zeugen.
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0: Vielen Dank, lieber Alex. Und doch auch schön, dass dann eingeschritten wird von einem 18-Jährigen.
2: Ja, aber schade, dass es dann doch so weit ging, dass man Bierflaschen und Stuhl gezückt hat.
0: Ja, hätte man anders lösen können vielleicht, aber...
2: Sollen müssen, ja.
0: Aber wir sehen das Positive. Mhm. Vielen Dank, Alex.
2: Ja, gerne.
0: Und wir schauen zum aktuellen Alpenwelle-Wetter. Die Wolken, die lockern weiterhin zögerlich auf. Allerdings sind auch noch einige unterwegs. Im Laufe des Tages gibt es dann immer mehr Sonne. Nur vereinzelt entsteht noch ein kurzer Schauer. Die Höchsttemperaturen, die liegen bei 18 bis 21 Grad. Am Abend klart es dann auf. Es folgt eine sternenklare Nacht. Später allerdings auch Nebel, der sich ausbreitet. Temperaturen liegen heute Nacht bei 10 bis 6 Grad. Morgen starten wir dann mit Nebel. Am Vormittag löst er sich dann auf. Anschließend scheint die Sonne bei gut 25 Grad. Am Mittwoch überquert uns dann nach einem sonnig warmen Start wieder eine Schauer- und Gewitterfront mit einer deutlichen Abkühlung. Danach, da bleibt es leicht wechselhaft und windig mit Wolken, Sonne, aber auch einzelnen Schauern. Die Nachmittagswerte, die liegen dann bei um und unter 20 Grad. Der Alpenwelle Verkehrsservice um 3:03. Weiterhin bitte Obacht. Es hat einen Unfall gegeben von Warngau kommend Richtung Tegernsee. Da staut sich's auch ein bisschen zurück und auch länger braucht ihr auf der B307 Miesbach Richtung Bayerischzell zwischen der B472 und der Althausheimer Straße. Weiterhin auf 4 Kilometer stockender Verkehr. Um die Viertelstunde braucht ihr da länger. Das ist aber, nein, wir haben noch eine Meldung. Kommt gerade rein, B307 Rottach-Egern, südliche Hauptstraße bis zur nördlichen Hauptstraße. Zwischen dem Reifenstühlweg und der Leos-Lebzack-Straße haben wir 0,5 Kilometer, also einen halben Kilometer Stau. Ihr braucht hier knappe 3 bis 4 Minuten länger. Jetzt seid ihr auf dem aktuellsten Stand und für euch gibt's noch die aktuellen Blitzer. Die stehen in Kempfenhausen und zwar in Form eines Blitzeranhängers in der Münchner Straße, ebenso wie kurz vorm Ortsausgang Sauerlach Richtung Altkirchen. Dann in Otterfing kurz vorm Ortsausgang Richtung Holzkirchen. Dann in Weyern am Sportplatz und auch noch in Bernried am Ortsausgang Richtung Tutzing. In Seeshaupt wird geblitzt und zwar in beide Richtungen in der Osterseenstraße. Und dann haben wir noch einen Blitzeranhänger in Tölz am Manfredhof unter der Brücke. Ebenso wie in Bad Heilbrunn am Ortseingang aus Richtung Bad Tölz kommend. Am Silfensteinsee Richtung Fall steht noch einer und ein Blitzer ist noch in Straßlach auf der Tölzer Straße direkt am Golfclub Richtung Grünwald in der 70er-Zone. Wenn ihr noch was habt, meldet euch gern jederzeit 08041 799 und 4x die 4. Kommt's gut und sicher durch.
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0: Mit mir, dem Julian, mitten rein in eure Mittagspause. Ich hoffe, ihr lasst es euch kurz gut gehen, damit ihr dann die zweite Hälfte des Tages gut rumbringt. Ich versorge euch mit spannenden Themen und einfach mehr guter Musik. Unter anderem haben wir zum Beispiel mal die Eltern gefragt, ob ihr denn froh seid, wenn die Schule endlich wieder losgeht. Was ihr gesagt habt, das verrate ich euch nach drei Hits am Stück. One Republic, Pay That Toll und UB40 mit Chrissy Hynde und den Pretenders. I Got You Babe haben wir auch mit dabei. Und jetzt für euch Fastboy und Raph. Midwave. Schöne Mittagspause.

0: One Republic, Pay That Toll. Mitten rein in eure Mittagspause und in ja, vielen Kinderzimmern Bayerns klingeln sie ab morgen wieder die Wecker. 6 Wochen Sommerferien sind vorbei, die Schule geht wieder los. Die Erstklässler, die sind sicherlich ganz aufgeregt, werden viele Teenies womöglich lieber die Decke über den Kopf ziehen wollen. Aber die Frage ist, wie geht's euch, liebe Eltern? Seid ihr froh, wenn die Schule wieder losgeht? Oder trauert ihr noch ein bisschen den Ferientagen hinterher?
1: Beides. Also es ist sowohl schön, dass man diese Quality Time hat, aber als Arbeitnehmerin ist es natürlich schwierig mit der Betreuung.
2: Ich genieße die Zeit, aber dann ist auch irgendwann auch wieder schön, wenn alles in geregelten Bahnen abläuft.
3: Also ich finde es schon schade, wenn die Ferien vorbei sind für die Kinder, aber ich denke, 6 Wochen sind auch genug. Die Pflicht ruft bei jedem.
4: Schon immer wieder froh, dass die Schule losgeht und dass die Kinder wieder aufgeräumt sind.
5: Die 6 Wochen, das kommt einem immer endlos vor, aber es ist dann doch nicht.
6: Ich bin gerne mit den Kindern unterwegs, von dem her ist es kein Problem.
7: Gemischte Gefühle. Es hat was Gutes wie was, ja, Anstrengendes natürlich.
0: Also ich würde sagen, es ist durchweg gemischt und man kann in allem was Positives sehen. Ist doch aber auch eine schöne Einstellung. Wir drücken natürlich allen die Daumen für einen reibungslosen Start

0: Sir Elton John und Made in England sorgt bei euch hoffentlich für gute Laune, und auch für gute Laune sorgt gleich unser letzter Song der Stunde.
1: Martina, du bist jetzt mit einem Wiener.
0: Josh und Martina, und vorher gibt's einfach mehr gute Musik. The Boss Hoss mit Mimi und Josie. Little Help. Und davor gibt's Shabuzi und David Guetta mit A Bar Song und Tipsy.
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1: Ich bin Fabian Schaffer. Viele Menschen in Deutschland können Strom und Gas nicht rechtzeitig bezahlen. Im vergangenen Jahr lebten rund 3,8 Millionen Menschen in Haushalten, die bei Rechnungen von Energieversorgern im Zahlungsverzug waren. Das hat das Statistische Bundesamt ermittelt. Claudia Wächter berichtet.
2: Den Kühlschrank auffüllen oder doch eher die Stromrechnung zahlen? Diese Frage stellen sich viele, vor allem Leute, die zur Miete wohnen, sagen die Statistiker. In diesem Jahr gibt es bei den Energiepreisen aber immerhin eine leichte Entspannung, zumindest was Strom betrifft, Erdgas oder auch Fernwärme. Heizöl dagegen ist deutlich teurer geworden als im Vorjahr und auch andere Kosten steigen, Wasser zum Beispiel oder auch die Müllabfuhr.
1: Erstmals nutzt die Mehrheit deutscher Unternehmen künstliche Intelligenz. Das zeigt eine Bitkom-Umfrage. 57% der Betriebe ab 20 Mitarbeitern setzen KI ein. Fast dreimal so viele wie vor zwei Jahren. Zwei Drittel berichten von Wettbewerbsvorteilen. Doch jedes dritte Unternehmen fürchtet zugleich um seine Existenz. Die Bundesanwaltschaft hat Anklage gegen eine mutmaßliche Spionin für Russland erhoben. Die Anklagebehörde wirft der Frau vor, einen Geheimdienstmitarbeiter in der russischen Botschaft mit Informationen versorgt zu haben. Wie die Bild berichtet, soll die Deutsch-Ukrainerin unter anderem Infos zur deutschen Verteidigungs- und Rüstungspolitik beschafft haben. Auf der A9 bei Pegnitz ist ein betrunkener Lkw-Fahrer über 10 Kilometer auf Felgen gefahren. Laut Polizei hatten Beamte gestern einen Lastwagen mit 4 zerstörten Reifen bemerkt. Dabei waren Funken und Fahrzeugteile vom Lkw geflogen. Nur durch Zufall sei niemand verletzt worden. Auf den 46-jährigen Lkw-Fahrer kommt jetzt ein Strafverfahren wegen Trunkenheit im Verkehr zu. Kenneth Eichhorn ist vom Deutschen Fußballbund mit der Fritz-Walter-Medaille in Gold ausgezeichnet worden. Der 17-Jährige von Bayer Leverkusen erhielt die Ehrung als bester Spieler des Jahrgangs 2009. Bei den unter 19-Jährigen wurde Francis Onyeka von Bundesliga-Aufsteiger Elversberg ausgezeichnet. Bei den Juniorinnen gab es die Goldmedaille für Mai Schneider vom SC Freiburg und für Mirja Kropp von RB Leipzig.
3: Und wir schauen wieder aufs aktuelle Alpenwelle-Wetter. Wir haben weiterhin Wolken und aber auch immer mehr Sonne. Im Wechsel vereinzelt gibt es noch einzelne kurze Schauer bei 18 bis 21 Grad. Heute tagsüber abends klart es dann auf. In der Nacht wird es sternenklar. Später gibt es aber Nebel und die Temperaturen gehen natürlich ein Stück weit runter. 10 bis 6 Grad sind es im Alpenwelle-Land. Morgen lösen sich die Nebelfelder dann am Vormittag auf. Anschließend scheint die Sonne bei gut 25 Grad. Am Mittwoch, da starten wir noch sonnig warm, dann kommt aber eine Schauer- und Gewitterfront auf uns zu, bringt eine deutliche Abkühlung mit. Danach bleibt es wechselhaft und windig mit Wolken, Sonne und auch einzelnen Schauern. Die Nachmittagswerte, die liegen dann knapp um 20 Grad, können aber auch gern mal drunter liegen.
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3: Der Alpenwelle Verkehrsservice um gleich 1:04. Obacht bitte, liebe Autofahrer auf der B307 Miesbach Richtung Bayerischzell. Da braucht ihr heute starke Nerven zwischen der B472 und der Schlierseer Straße. Mittlerweile haben wir aktuell Stau auf knapp 4 Kilometer. Ihr braucht um die Viertelstunde, eventuell die ein oder andere Minute länger. Ansonsten sind die Straßen aber frei. Wir schauen deshalb gleich auf die aktuellen Blitzer im Alpenwelle-Land. Fast ausschließlich Blitzeranhänger, und zwar einmal in Kempfenhausen in der Münchner Straße, dann in Sauerlach kurz vorm Ortsausgang Richtung Altkirchen, in Otterfing kurz vorm Ortsausgang Richtung Holzkirchen, in Weyern am Sportplatz, dann in Bernried am Ortsausgang Richtung Tutzing, in Tölz am Manfredhof unter der Brücke und noch in Bad Heilbrunn am Ortseingang aus Tölz kommend und einer noch am Sylvensteinsee Richtung Fall. Dann haben wir noch zwei Blitzer, einmal in Seeshaupt beidseitig in der Osterseenstraße und einmal auf der Tölzer Straße am Golfclub Richtung Grünwald in der 70er-Zone. Wenn ihr noch was habt, schickt uns eine WhatsApp 08041 799 und 4x4.
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3: Mit mir, dem Julian. 5 Minuten nach 1 haben wir's. Der ein oder andere ist noch in der Mittagspause oder startet gerade rein. Die meisten haben es wahrscheinlich schon hinter sich. Wir gehen also rein Richtung Nachmittag in die zweite Tageshälfte. Und wir haben Montag, sprich es gibt wieder eine neue Folge. Astronomie für Einsteiger ist doch, um in den Nachmittag zu kommen, ein ganz guter Zeitpunkt. Wir hören gleich rein. Vorher gibt es Sascha mit There She Goes und ein richtig cooles Lied für euren Start Richtung Nachmittag. Liquido und Narcotic. Dreht's auf, einmal aufstehen, einmal ausschütteln und gute Laune. Los geht's.

0: Teddy Swims und Mr. Know-It-All. Unser Mr. Know-It-All ist unser Alex. Der hat jetzt ein Thema für euch, bei dem ich regelmäßig aussteige. Das Thema Lichtjahre. Ist es jetzt eine Zeit? Ist es jetzt eine Entfernung? Wie viel, wie weit, wie lang und überhaupt?
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2: Ein Lichtjahr. Das klingt nach Zeit, ist aber eine Entfernung. Licht ist das absolut schnellste im Universum. Es rast mit knapp 300.000 Kilometern pro Sekunde durchs All. In einer Sekunde würde es ungefähr 7-mal um die Erde flitzen oder einmal bis zum Mond. Ein Lichtjahr ist die Strecke, die das Licht in einem Jahr zurücklegt. Das sind etwa 9 Billionen Kilometer, also eine 9 mit 12 Nullen. Für den Alltag völlig unbrauchbar, aber perfekt, um Entfernungen im Weltall zu beschreiben.
0: Ein paar Beispiele. Die Sonne ist von uns etwa 8 Lichtminuten entfernt. Das heißt, das Sonnenlicht, das dich gerade wärmt, hat vor 8 Minuten die Sonne verlassen. Der nächste Stern ist rund 4,2 Lichtjahre weit weg. Wir sehen ihn also so, wie er vor gut 4 Jahren war. Unsere Galaxie, die Milchstraße, ist etwa 100.000 Lichtjahre breit. Das Licht braucht also 100.000 Jahre, um einmal quer durch unsere galaktische Heimat zu fliegen.
2: Und jetzt gehen wir noch weiter raus. Unsere Nachbargalaxie Andromeda ist ungefähr 2,5 Millionen Lichtjahre entfernt. Das Licht, das wir heute von ihr sehen, ist also losgereist, als es auf der Erde noch nicht mal Menschen gab. Und der Durchmesser des sichtbaren Universums liegt bei rund 93 Milliarden Lichtjahren. Wie groß es wirklich ist, weiß man nicht.
0: Kurz gesagt, ein Lichtjahr ist eine sehr praktische kosmische Maßeinheit und bedeutet nicht nur eine Entfernung, sondern auch einen Blick zurück in die Zeit. Wir sehen die Dinge im Universum niemals so, wie sie jetzt gerade wirklich sind.
2: Und wenn Astronomen sagen, der und der Stern ist nur 10 Lichtjahre von uns entfernt, dann ist das natürlich eine unfassbare Entfernung, die für uns absolut unerreichbar ist. Aber rein kosmisch gesehen ist es praktisch um die Ecke. Und wenn uns Außerirdische von dort aus mit ihren Teleskopen beobachten, dann sehen sie uns so, wie wir vor 10 Jahren ausgesehen haben.
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0: Ich glaube, jetzt habe ich es endlich verstanden. Ich hoffe, ich kann es mir merken. Und das letzte war ja wirklich ein schönes Bild. Da schaut uns jemand zu und sieht eine Version von mir von früher.

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0: Dexys Midnight Runners, come on, Eileen. 13.30 Uhr haben wir's, 13:30.
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2: Mit Alexander Blumtritt. In Geretsried ist am Samstag eine 50-Jährige tot in ihrer Wohnung gefunden worden. Angehörige hatten die Polizei alarmiert, weil sie die Frau nicht mehr erreichen konnten. Laut Polizei gibt es Hinweise auf ein Gewaltverbrechen. Lisa Meyer vom Polizeipräsidium Oberbayern Süd.
3: Es ergab sich recht bald der Verdacht gegen einen 32-jährigen Mann. Nach aktuellen Erkenntnissen soll es sich hierbei um den früheren Lebensgefährten der 50-Jährigen handeln. Es wurde Untersuchungshaft angeordnet und der Mann ist zwischenzeitlich in einer Justizvollzugsanstalt.
2: Ablauf und Motiv der Tat sind noch unklar. Wegen der Erneuerung des Bahnübergangs Kreuzstraße in der Gemeinde Valley wird die Kreisstraße MB3 ab heute Abend komplett gesperrt. Die Sperrung beginnt um 17 Uhr und dauert voraussichtlich bis kommenden Montag 12 Uhr. Die Umleitung ist ausgeschildert. Sie führt über Sollach, Unterdaching, Unterleindern, Oberleindern, Vöching und Fellach. Das Rosenheimer Herbstfest ist aus Sicht der Polizei insgesamt sehr ruhig verlaufen und bei den Straftaten gibt es einen deutlichen Rückgang. Laut Polizei gab es 11 Anzeigen wegen Körperverletzung, nach 17 im Vorjahr. Diebstähle sanken von 19 auf 10 Fälle, 55 Besucher erhielten ein Wiesenverbot, letztes Jahr waren es noch mehr als doppelt so viele. 7 Menschen mussten in Gewahrsam genommen werden, 4-mal kam es zu Widerstand gegen Polizisten, ein Beamter wurde dabei leicht verletzt.
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0: Vielen Dank, lieber Alex.
2: Ja, gerne.
0: Und damit gehen wir wieder zum aktuellen Alpenwelle-Wetter. Wir haben weiterhin Wolken und Sonne im Wechsel. Dazu vereinzelt noch der ein oder andere kurze Schauer und Temperaturen von 18 bis 21 Grad. Am Abend lädt es dann auf. Es folgt eine sternenklare Nacht, aber örtlich breitet sich später Nebel aus. So gehen die Temperaturen dann runter auf 10 bis 6 Grad. Morgen lösen sich die Nebelfelder dann im Laufe des Vormittags auf und haben anschließend dann Sonnenschein bei gut 25 Grad. Am Mittwoch überquert uns dann nach einem sonnig warmen Start aber eine Schauer- und Gewitterfront mit einer deutlichen Abkühlung und danach, da bleibt es dann wechselhaft. Windig mit Wolken, Sonne, aber auch einzelnen Schauern. Die Nachmittagswerte, die liegen dann bei um und unter 20 Grad. Der Alpenwelle Verkehrsservice um gleich 3 Minuten nach 13:30. Obacht bitte weiterhin. Wir haben eine Meldung, die kommt wie immer von der B307 Miesbach Richtung Bayerisch Zell zwischen der B472 und Althaushammer Straße. Es sind 4 Kilometer stockend. Ihr braucht um die Viertelstunde länger. Und auch in der Gegenrichtung zwischen Schliersee und der Althaushammer Straße staut sich's. Auch hier braucht ihr die ein oder andere Minute länger. Wir schauen auf die aktuellen Blitzer im Alpenwelleland. Da haben wir einen ganz neuen mit dabei. Der steht in Geretsried am Gymnasium in der 30er-Zone. Danke, Peo, fürs Melden. Und dann die altbewährten Blitzer-Anhänger in Kempfenhausen in der Münchner Straße. Kurz vorm Ortsausgang Sauerlach Richtung Altkirchen steht einer. In Otterfingen, kurz vorm Ortsausgang Richtung Holzkirchen. Dann in Weyern, und zwar am Sportplatz. Weiter geht's in Bernried am Ortsausgang Richtung Tutzing. Dann in Tölz am Manfred unter der Brücke und auch in Bad Heilbrunn am Ortseingang aus Richtung Bad Tölz kommend, dann am Silvensteinsee Richtung Fall und dann haben wir noch einen Blitzer, der in beide Richtungen blitzt, Osterseenstraße in Seeshaupt und in Straßlach auf der Tölzer Straße am Golfclub Richtung Grünwald in der 70er-Zone. Damit seid ihr wieder auf dem aktuellsten Stand. Wenn ihr aber noch was habt, dann meldet euch gern jederzeit unter 08041 799 und 4x der 4. Kommt's gut und sicher durch!
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0: Mit mir, dem Julian. Wir haben es gleich 5 Minuten nach 13:30. Wir gehen rein in eine letzte halbe Stunde. Und für euch gibt's jetzt einfach mehr gute Musik. 3 Hits am Stück. Miles Smith mit Stay. Melissa Etheridge mit Bring Me Some Water. Und Sophie and the Giants mit Loser gibt's direkt jetzt für euch. 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

0: Inner Circle und Sweat, ein Klassiker zum gemütlichen Start in den Nachmittag an diesem Montag. Wir haben gleich für euch den letzten Song der Stunde. Der kommt von Dream und Tunskribbeln, Horst Erleben lang. Und damit kommt ihr gut Richtung Nachmittag. Wir hören uns morgen wieder von 10 bis um 2 beim Alpenwelle Treffpunkt. Servus, macht's gut.
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1: Ich bin Fabian Schaffer. Bayern bleibt beim bundesweiten Bildungsvergleich auf Platz 2, nur Sachsen schneidet besser ab. Das zeigt der Bildungsmonitor des Instituts der Deutschen Wirtschaft. Bayern punktet bei beruflicher Bildung und Schülerkompetenzen, investiert bundesweit am meisten pro Schüler. Kritisiert wird die Ganztagsbetreuung. Bei Kindergarten- und Grundschulkindern liegt Bayern deutlich unter dem Bundesdurchschnitt. Kostet Sprit bald 3 Euro pro Liter? Der Tankstellenverband hält das durchaus für möglich. Solche Preise habe man ja schon an den Autobahnen, hat Verbandssprecher Rabel der Rheinischen Post gesagt. Er macht den Mineralölkonzernen Vorwürfe. Derweil hat Unionsfraktionsvize Müller in Aussicht gestellt, dass es neue Maßnahmen zur Entlastung geben könnte. Man sei darüber mit der SPD und dem Wirtschaftsministerium im Austausch. Im Nördlinger Ries in Schwaben wird ab heute für künftige Mondmissionen trainiert. 3 Astronauten von der NASA und der ESA üben eine Woche lang in mondähnlichem Gelände wissenschaftlich zu arbeiten und Gesteinsproben zu sammeln. Der Nördlinger Ries ist einer der weltweit am besten erhaltenen Meteoritenkrater. Sein Gestein hat teilweise Ähnlichkeiten zu dem auf dem Mond. Die Bundesanwaltschaft hat in Berlin Anklage gegen eine mutmaßliche Spionin Russlands erhoben. Die Anklagebehörde wirft der Frau vor, einen Geheimdienstmitarbeiter in der russischen Botschaft mit Informationen versorgt zu haben. Ronny Thorau berichtet.
2: Die deutsche Ukrainerin war seit Jahren als pro-russische Netzwerkerin im politischen Berlin bekannt. Sie nahm an vielen Events von Verbänden und Organisationen teil und sie soll einem Geheimdienstler in der russischen Botschaft Hinweise auf hochkarätige Events gegeben haben und auch dafür gesorgt haben, dass dieser Geheimdienstler die Veranstaltungen unter falschem Namen besuchen konnte.
1: Millionen Menschen in Deutschland haben offenbar Probleme, ihre Strom- und Gasrechnungen fristgerecht zu bezahlen. Nach Daten des Statistischen Bundesamts waren im vergangenen Jahr etwa 3,8 Millionen Bürger bei Versorgungsbetrieben im Verzug. Das entspricht fast 5% der Bevölkerung. Vor allem Mieter konnten ihre Rechnungen demnach nicht oder nur teilweise begleichen. Insgesamt ist der Anteil im Vergleich zum Vorjahr aber leicht gesunken.
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1: Mit Alexander Blumtritt. Ein Überholmanöver ist Samstagmittag in Wolfratshausen völlig aus dem Ruder gelaufen. Laut Polizei wollte ein 22-jähriger Autofahrer in der Sauerlacher Straße zwei Radfahrer überholen. Ein 70-jähriger Radfahrer empfand das Manöver offenbar als zu knapp und trat gegen das Auto. Der Autofahrer hielt daraufhin an und stellte sich dem Radfahrer in den Weg. Dabei soll er ihn zu Boden gestoßen haben. Der 70-jährige kam leicht verletzt ins Krankenhaus. Jetzt wird gegen beide ermittelt. Die Polizei sucht Zeugen. Wir blicken in den Landkreis München. Ein Tieflader mit Bagger hat am Morgen in einem Autobahntunnel bei Unterhaching für Schäden gesorgt. Gegen 9 Uhr fuhr ein 40-Jähriger aus dem Landkreis Miesbach mit seinem Tieflader Richtung München. Beim Einfahren in die Neubiberger Röhre streifte der Baggerarm die Tunneldecke. Dabei gingen zahlreiche Leuchten zu Bruch. Trümmer und Splitter wurden laut Polizei durch den ganzen Tunnel geschleudert und beschädigten mindestens ein Auto. Der rechte Fahrstreifen war mehrere Stunden gesperrt. Das Gespann war rund 80 cm zu hoch, der Schaden liegt bei mindestens 50.000 Euro. Ein Unbekannter hat in Sachsenkamm versucht, eine Selbstbedienungskasse an einem Kürbisfeld aufzubrechen. Laut Polizei passierte das zwischen Freitagmittag und Samstagvormittag an der B13 am Ortseingang. Der Täter beschädigte die Verkleidung der Kasse, kam aber nicht an das Geld heran. Der Schaden liegt bei rund 300 Euro. Die Polizei Bad Tölz sucht jetzt Zeugen.
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3: So nach und nach verziehen sich die Wolken und die Sonne kommt raus. Das Ganze bei spätsommerlichen 21 bis 27 Grad. Auch morgen wird es nochmal sonnig und recht warm. Ab Mittwoch wird es dann herbstlich mit mehr Regen und kühleren Temperaturen.
4: Hallo, hier ist Ernst aus der Alpenwelle-Verkehrsredaktion. Grünes Licht für euch auf allen Straßen. Die Alpenwelle wünscht gute Fahrt.
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1: Ich bin Fabian Schaffer. Bayern investiert kräftig in seine Schulen. Kein anderes Bundesland gibt pro Schüler an weiterführenden Schulen so viel Geld aus wie der Freistaat, wie der diesjährige Bildungsmonitor zeigt. Durchgeführt wird die Studie vom Institut der Deutschen Wirtschaft. Die Fachleute loben außerdem, dass der Übergang von der Schule in den Beruf besonders gut gelinge. Die Bundesregierung nimmt die Warnungen von US-Tech-Bossen vor unkontrollierter KI sehr ernst. Das hat der stellvertretende Regierungssprecher Meyer erklärt. Der Nationale Sicherheitsrat habe sich bereits zweimal mit dem Thema befasst. Am Wochenende hatten unter anderem OpenAI-Chef Sam Altman und Elon Musk vor einer außer Kontrolle geratenen KI gewarnt. Bayerns Innenminister Herrmann hat 22 engagierte Bürgerinnen und Bürger mit der Courage-Medaille geehrt. Sie zeichnet Menschen aus, die sich durch ihr mutiges und beherztes Einschreiten auf besondere Weise um die innere Sicherheit verdient gemacht haben. Die Empfänger der Medaille kommen aus allen Teilen Bayerns. Sie haben sich in unterschiedlichen Situationen für ihre Mitmenschen eingesetzt und so etwa sexuelle Übergriffe verhindert. Zum Auftakt des europäischen Arktis-Gipfels in Finnland hat Bundeskanzler Merz die NATO-Verbündeten zu Zusammenhalt aufgerufen. Der Frieden in Europa sei gefährdet, so Merz.
2: Ich kann nur an uns alle appellieren, diese Gefährdung ernst zu nehmen, in Europa zusammenzuhalten und in der NATO, im europäischen Teil der NATO allemal, das zu tun, was notwendig ist, nämlich alle Anstrengungen zu unternehmen, um unsere Freiheit zu verteidigen und den Frieden zu bewahren.
1: Die EU will ihre Interessen in der Region stärker absichern und arbeitet an einer neuen Arktis-Strategie. Der militärische Abschirmdienst registriert mehr Extremismus-Verdachtsfälle in der Bundeswehr. Im Jahr 2025 sind 610 neue Fallbearbeitungen aufgenommen worden, nach 524 im Jahr 2024. Besonders Rechtsextremismus-Verdachtsfälle sind gestiegen, um rund 26% auf 519.
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4: So nach und nach verziehen sich die Wolken und die Sonne kommt raus. Das Ganze bei spätsommerlichen 21 bis 27 Grad. Auch morgen wird's nochmal sonnig und recht warm. Ab Mittwoch wird's dann herbstlich mit mehr Regen und kühleren Temperaturen.
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6: Hallo, hier ist der Ernst aus der Alpenwelle Verkehrsredaktion. Grünes Licht für euch auf allen Straßen. Die Alpenwelle wünscht gute Fahrt.
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0: Pitbull und Kesha mit Timber hier auf der Alpenwelle, ganz genau 15.30 Uhr, halb vier, und hier kommen die Nachrichten.
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2: Mit Herbert Wieting. Ein Polizeieinsatz wegen lautstarker Hilferufe ist in Iffeldorf mit einem Angriff auf Beamte geendet. Laut Polizei war ein 59-jähriger Mann aus Penzberg in einem psychischen Ausnahmezustand und verhielt sich äußerst aggressiv. Er soll unter anderem ein Glas nach den Einsatzkräften geworfen haben. Verletzt wurde zum Glück niemand. Die Beamten fesselten den Mann und brachten ihn in die Psychiatrie. Wir blicken in den Landkreis Rosenheim. Das Polizeipräsidium Oberbayern Süd bekommt Verstärkung. Insgesamt 75 neue Mitarbeiterinnen und Mitarbeiter sollen am Donnerstag in Rosenheim offiziell begrüßt werden. Darunter sind 36 neu ausgebildete Polizisten. Weitere Verstärkung gibt es durch Versetzungen aus anderen bayerischen Polizeiverbänden. Innenminister Joachim Herrmann und Polizeipräsident Frank Hellwig begrüßen die neuen Kräfte im Rosenheimer Rathaus. Und 12 Mädchen aus der Voss-Vorklasse und der Mittelschule Süd haben in Bad Tölz gemeinsam ein Graffiti gestaltet. Beim Projekt Graffiti verbindet, Mädels United, lernten die 13- bis 18-Jährigen verschiedene Sprühtechniken kennen und setzten sich auch mit den rechtlichen Regeln rund um Graffiti auseinander. Gemeinsam mit dem Künstler Axel Berger entwarfen sie das Motiv Revolution für die Wand im Tölzer Jugendcafé. Das Projekt soll Mädchen einen geschützten Raum geben, um kreativ zu sein.
0: Ja, und damit zum Alpenwelle-Wetter. Das wird immer freundlicher im Laufe des Nachmittags. Bekommen wir mehr Sonnenschein als Wolkenfelder. Temperaturen heute Nachmittag zwischen 18 und 21 Grad. Morgen der erste Schultag und er wird sonnig und warm bei Temperaturen bis zu 25 Grad. 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Hallo, liebe Autofahrer. Uns liegen derzeit keine Störungsmeldungen vor. Fahrt vorsichtig, nicht zu schnell. Hier kommen sie, die frischesten Blitzer von euch gemeldet. Dankeschön. In Kempfenhausen in der Münchner Straße. In Sauerlach wird geblitzt Richtung Altkirchen. Dann in Otterfingen Richtung Holzkirchen. Einer in Weyern, dort Ausgang Richtung Miesbach. In Bernried steht einer Richtung Tutzing. Dann noch einer in Bad Tölz, Manfredhof, Arzbacher Straße, Bad Heilbrunn, der Ortseingang Richtung Tölz. Einen haben wir noch in der Albert-Stifter-Straße in Geritzried. Außerdem am Silbensteinsee. Und ganz frisch reingekommen, danke an den Christoph, meinen Namensvetter. Und zwar auf der B400. 72 Höhe Müller am Baum. Danke fürs Melden, gute Fahrt.
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0: Hallo zusammen, ich freue mich sehr, dass wir heute Nachmittag die Ehre haben. Und ich freue mich so richtig auf eine neue Folge von Astronomie für Einsteiger. Denn niemand erklärt das Weltall so schön wie der liebe Kollege Alexander Blumtritt. Gleich geht es um das Lichtjahr nach Musik von Ray Garvey und Paul. Und wir starten mit Lifehouse und Halfway Gone.

0: Montag, der 14. September. Ganz genau, 3:45. Zeit für unseren Blick, für unseren ganz besonderen Blick ins Weltall.
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2: Ein Lichtjahr. Das klingt nach Zeit, ist aber eine Entfernung. Licht ist das absolut schnellste im Universum. Es rast mit knapp 300.000 Kilometern pro Sekunde durchs All. In einer Sekunde würde es ungefähr 7-mal um die Erde flitzen oder einmal bis zum Mond. Ein Lichtjahr ist die Strecke, die das Licht in einem Jahr zurücklegt. Das sind etwa 9 Billionen Kilometer, also eine 9 mit 12 Nullen. Für den Alltag völlig unbrauchbar, aber perfekt, um Entfernungen im Weltall zu beschreiben.
3: Ein paar Beispiele. Die Sonne ist von uns etwa 8 Lichtminuten entfernt. Das heißt, das Sonnenlicht, das dich gerade wärmt, hat vor 8 Minuten die Sonne verlassen. Der nächste Stern ist rund 4,2 Lichtjahre weit weg. Wir sehen ihn also so, wie er vor gut 4 Jahren war. Unsere Galaxie, die Milchstraße, ist etwa 100.000 Lichtjahre breit. Das Licht braucht also 100.000 Jahre, um einmal quer durch unsere galaktische Heimat zu fliegen.
2: Und jetzt gehen wir noch weiter raus. Unsere Nachbargalaxie Andromeda ist ungefähr 2,5 Millionen Lichtjahre entfernt. Das Licht, das wir heute von ihr sehen, ist also losgereist, als es auf der Erde noch nicht mal Menschen gab. Und der Durchmesser des sichtbaren Universums liegt bei rund 93 Milliarden Lichtjahren. Wie groß es wirklich ist, weiß man nicht.
3: Kurz gesagt, ein Lichtjahr ist eine sehr praktische kosmische Maßeinheit und bedeutet nicht nur eine Entfernung, sondern auch einen Blick zurück in die Zeit. Wir sehen die Dinge im Universum niemals so, wie sie jetzt gerade wirklich sind.
2: Und wenn Astronomen sagen, der und der Stern ist nur 10 Lichtjahre von uns entfernt, dann ist das natürlich eine unfassbare Entfernung, die für uns absolut unerreichbar ist. Aber rein kosmisch gesehen ist es praktisch um die Ecke. Und wenn uns Außerirdische von dort aus mit ihren Teleskopen beobachten, dann sehen sie uns so, wie wir vor 10 Jahren ausgesehen haben.
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0: sind einfach ganz groß, Mr. Big und To Be With You. Hier bei uns auf der Alpenmühle. Gleich für euch Robin Schulz featuring Francesco Janes mit Sugar und unser letzter Song der Stunde. Wie gewohnt ein richtig cooler Sound aus Bayern.
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0: Jawohl, da wartet der Heindling auf euch.
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0: Der letzte Song der Stunde ist ein gescheiter Alpensound.
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0: Ich bin Fabian Schaffer. Russland nimmt Deutschland nach Einschätzung des Militärgeheimdienstes besonders stark ins Visier. In seinem neuen Jahresbericht warnt der Dienst vor mehr Spionage, Sabotage und anderen hybriden Angriffen. Auch chinesische Geheimdienste sollen hierzulande militärische Einrichtungen ausspähen. Zoe Tassovali berichtet.
1: Besonders Sorgen machen dem Militärgeheimdienst Agenten, die für einzelne Aktionen angeworben werden, also um Informationen zu sammeln oder etwas zu sabotieren. Deutschland ist für Russland demnach besonders interessant, weil die Bundeswehr wächst und neue Waffensysteme bekommt. Auch China versucht offenbar an Informationen zu kommen. Einige Ausspähversuche führt der MAD auf chinesische Dienste zurück.
0: Die hohen Spritpreise bereiten auch der Bundesregierung Kopfschmerzen. Der stellvertretende Regierungssprecher Mayer sagte, Unternehmen und Pendler würden dadurch sehr belastet. Ursache sei die Situation im Nahen Osten. Finanzminister Klingbeil setzt sich laut seinem Ministerium auf europäischer Ebene für eine Übergewinnsteuer für Mineralölfirmen ein. Auch ein Spritpreisdeckel ist weiter im Gespräch. Am Flughafen München dürfen Reisende im Handgepäck bald bis zu 2 Liter an Flüssigkeiten mitnehmen. Bisher galt ja die 100-Milliliter-Regel, die wird am Freitag an sämtlichen Sicherheitskontrollen aufgehoben. Grund dafür ist die Umstellung auf moderne Computertomographen. Bundesinnenminister Dobrindt will alle nutzbaren Schutzräume in Deutschland digital erfassen lassen, etwa Tiefgaragen und Tunnel. Neue Bunker seien nicht geplant. Bund und Länder bauen eine Datenbank auf, die Menschen im Ernstfall zum nächsten Schutzraum lotsen soll, abrufbar auch über die Nina Warn-App. Ob Netflix, Disney Plus oder Wow, Streaming gehört für Millionen Menschen längst zum Alltag. Und der Markt wächst. Wie schon 2024 lagen die Umsätze der kostenpflichtigen Streamingdienste und Pay-TV-Sender in Deutschland auch vergangenes Jahr bei insgesamt 5,5 Milliarden Euro. Für das laufende Jahr rechnet der Verband privater Medien mit einem leichten Plus auf rund 5,6 Milliarden.
2: Jetzt unser Blick aufs Wetter. Heute Nachmittag immer mehr Sonnenschein, immer weniger Wolkenfelder, Temperaturen bis zu 21 Grad. Die Tiefstwerte heute Nacht zwischen 10 und 6 Grad. Morgen der erste Schultag nach den langen Sommerferien. Morgen viel Sonnenschein und Temperaturen bis zu 25 Grad. Also wirklich perfektes Wetter zum Schulstart.
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2: Tja, mit dem Verkehrsservice. Ihr braucht derzeit ein klein bisschen länger durch Hausam, wenn ihr von Miesbach kommt, aufgrund der Baustelle. Ansonsten haben wir keine Störungsmeldungen. Fahrt vorsichtig, nicht zu schnell. Hier kommen sie, die Blitzer, von euch gemeldet unter der 08041 799 4x4. Großes Dankeschön an dieser Stelle. Es wird geblitzt in Kempfenhausen, in der Münchner Straße, in Sauerlach Richtung Altkirchen, in Otterfing Richtung Holzkirchen, in Weyern Richtung Miesbach, in Bernried Richtung Tutzing, in Bad Tölz die Arzbacher Straße, dann in Bad Heilbronn Richtung Tölz, in Geretsried die Albert-Stifter Straße. Außerdem am Silbensteinsee wird geblitzt Richtung Fall und auf der B472 Höhe Müller am Baum, 08041 799 4x4. Danke fürs Melden. Gute Fahrt.
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2: Hallo zusammen, ja, alle sind schon in den Vorbereitungen. Letzter Ferientag, morgen startet die Schule und wie jeden Montagnachmittag blicken wir erstmal zurück. Und das machen wir natürlich sportlich gleich mit den Fußballergebnissen aus der Region. Nach Musik von Bryan Adams. Außerdem gleich nochmal Sommer im Radio mit Michel Thilot. Und wir starten mit Temper City und Self-Aware hier auf der Alpenwelle.

0: Bryan Adams, Run to You, 13 Minuten nach 4. Wir blicken zurück aufs Wochenende und kommen zu den Fußballergebnissen aus der Region mit dem Kollegen Thomas Spießle.
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2: Nichts zu holen gab es am vergangenen Wochenende für den TuS Kerzried in der Fußball-Bayernliga Süd. Die Kerzrieder verloren beim FC Deisenhofen deutlich mit 0:4. Der Bayerner Tobias Seidel hatte mit einem Doppelpack für eine 2:0-Pausenführung der Hausherren gesorgt, die nach der Halbzeit noch zwei weitere Treffer nachlegten. Im Klassement liegt der TuS Kerzried damit mit 12 Punkten auf Platz 12. Das Bezirksliga-Derby in der Gruppe Ost entschied der TuS Holzkirchen gegen den SV Miesbach mit 2:1 für sich. Neuzugang Jordi Wustra und Elias Schnier hatten vor dem Pausentee für den TuS getroffen. Nach dem Seitenwechsel waren die Miesbacher besser im Spiel und kamen durch Ricardo Pindaro auf 2:1 heran. Am Ende setzten sich aber die Hausherren durch. Die individuelle Klasse hat den Unterschied gemacht, waren sich die beiden Trainer Orhan Akurt und Hans-Werner Grünwald nach der Partie einig. Die ersten drei Punkte holte in der Kreisliga 1 der TSV Otterfing beim 6:1 in Pollingen. Für den TSV trafen viermal Raphael Blaschke, Kilian Eder und Aaron Mettig. Der FC Real Kreuth war spielfrei. Auswärts bei der Freien Turnerschaft Starnberg musste der Lenkriser SC ran. Der LSC machte ein starkes Spiel und setzte sich nach Toren von Martin Wasensteiner und Jakob Gerg mit 2:0 durch. Abschließend noch die Ergebnisse aus der Kreisklasse 2. Schäftlern Bayerbrunn gegen Hausam 2:2, Bad Tölz gegen Daching 2:2, Fischbachau gegen Rottach 1:0, Sauerlach gegen Brunntal 1:7, Geisach-Wackersberg gegen Grünwald 2 3:0, Ascholding-Tanning gegen Geretsried 3:1, Weyern gegen Eurasburg-Beuerberg 1:3. Für Radio Alpenwelle Thomas Spiesel.
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0: Das ist Musik aus der Normandie aus Frankreich. Die Jungs von Klingont und mit ihrem Hit Jubel haben wir sie gerade gehört hier auf der Alpenmühle. 20 nach 4, gleich ein Künstler, der aus Irland kommt.
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0: 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Darren Keeley wartet mit Wait, aber nur hier auf der Alpenmühle auf euch.
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0: Texas und Summer Sun auf der Altmelde. 16.30 Uhr, halb fünf. Hier kommen die Nachrichten.
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2: Mit Herbert Wieting. In einer Wohnung in Münsing ist ein 20-jähriger Mann tot aufgefunden worden. Der Mann stammte aus Geretsried. Ein Notarzt konnte vor Ort nur noch den Tod des 20-Jährigen feststellen. Bei den Untersuchungen wurden Hinweise auf den Konsum von Betäubungsmitteln gesichert. Nach den bisherigen Ermittlungen der Kriminalpolizei Weilheim deutet die Todesursache auf eine tödliche Über- oder Mischdosis hin. Hinweise auf ein Fremdverschulden liegen nicht vor. Mit dem Fall gibt es beim Polizeipräsidium Oberbayern Süd in diesem Jahr bislang 7 Drogentote. Im vergleichbaren Zeitraum des Vorjahres waren es 13 Fälle. Wir blicken in den Landkreis Rosenheim. Am Bahnhof in Prien ist am Sonntagabend ein 39-jähriger Mann verletzt aufgefunden worden. Er gab an, kurz zuvor von einem Unbekannten mit einem spitzen Gegenstand angegriffen worden zu sein. Der Mann aus dem Landkreis Rosenheim wurde in ein Krankenhaus gebracht. Die Polizei leitete sofort eine Großfahndung ein, bislang ohne Erfolg. Und für 24 Lehramtsanwärter beginnt mit dem neuen Schuljahr ein neuer Lebensabschnitt. 2 von ihnen starten an den Starnberger Mittelschulen, 18 an den Grundschulen. Dazu kommen noch 3 Fachlehreranwärter und ein Förderlehreranwärter. Bei der offiziellen Begrüßung im Starnberger Landratsamt legten die angehenden Lehrkräfte ihren Eid auf das Grundgesetz und die bayerische Verfassung ab.
0: Ja, und morgen geht's ja schon los mit der Schule. Heute der letzte Ferientag. Heute Nachmittag eine Mischung aus Wolken und Sonnenschein bei Temperaturen bis zu 21 Grad. Temperaturen heute Nacht zwischen 10 und 6 Grad. Morgen zum ersten Schultag bekommt ihr viel Sonnenschein und Temperaturen bis zu 25 Grad. Das klingt doch richtig gut. Kann man gleich zum Eis essen gehen nach der Schule. So, jetzt schauen wir auf die Straßen. Ihr braucht beidseitig ein bisschen länger durch Hausham aufgrund der Baustelle. Ansonsten haben wir keine Störungsmeldungen. Fahrt vorsichtig, nicht zu schnell. Die Frischer frisch reingekommen ist ein Blitzer und zwar auf der B472 Höhe Müller am Baum wird geblitzt. Dann in Kempfenhausen am Starnberger See die Münchner Straße. In Sauerlach wird geblitzt Richtung Altkirchen, in Otterfing Richtung Holzkirchen, in Weyern Richtung Miesbach, dann in Bernried Richtung Tutzing, in Bad Tölz die Arzbacher Straße, in Bad Heilbrunn der Ortsausgang Richtung Bad Tölz, in Geretsried die Adalbert-Stifter-Straße und am Silbensteinsee Richtung Fall. 08041 799 4x4. Danke fürs Melden, gute Fahrt.
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0: Hallo zusammen, es ist ein Montag. Für viele ist die Arbeit heute wieder losgegangen. Aber die Schüler starten ja erst morgen am Dienstag. Warum ist eigentlich der Schulstart in Bayern immer am Dienstag und nicht am Montag? Gute Frage, klären wir gleich in unserer Frage des Tages. Davor gibt's neue Musik von Martin Garrix und Ed Sheeran. Repeat it. Hört ihr gleich, davor gibt's die Stranglers und wir starten mit Mats Langer und You Are Not Alone hier auf der Alpenwelle.

dem Jahr 1986, die Stranglers und Always the Sun. Und hier ist neue Musik von DJ Martin Garrix zusammen mit Ed Sheeran, heißt es jetzt Repeat It auf der Altmelle.

0: ganz neu auf der alten Welle. Martin Garrix und Ed Sheeran mit Repeat It. Schönen Montagnachmittag. Die Schüler haben noch frei, aber morgen geht's los. Morgen der erste Schultag. Und vielleicht habt ihr euch auch schon mal gefragt, warum fällt der erste Schultag in Bayern immer auf einen Dienstag? Das klären wir jetzt in unserer Frage des Tages.
1: Warum beginnt das Schuljahr an einem Dienstag?
2: Dass der Unterricht dienstags wieder losgeht, liegt einfach daran, dass die Schulen so den Schulstart besser organisieren können. Der Montag wird dafür genutzt, den ersten Schultag vorzubereiten und außerdem gibt's auch Lehrerkonferenzen. Die Alternative wäre, das alles am Freitag davor zu machen. Aber so können die Lehrkräfte auch die letzte Ferienwoche noch gescheit mitnehmen. Und die Schülerinnen und Schüler haben direkt mal eine kurze Woche.
0: Ja, und ich glaube, das finden die Schüler auch richtig gut und wir wünschen euch morgen einen richtig schönen Schulstart. Und jetzt sind die Jungs von Palp dran mit Disco 2000 auf der Alpenwelle.

0: Montagnachmittag, gleich 16.48 Uhr und gleich für euch die Pink mit Runaway. Und unser letzter Song der Stunde kommt gleich aus Österreich von einer legendären Band. Gleich Wander mit Rocking in Wien, hier auf eurer Alpenwelle.
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Am Sonntag, den 27. 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Einen guten Appetit wünscht die Alpenwelle. Der letzte Song der Stunde.

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1: Ich bin Fabian Schaffer. CSU-Chef Söder fordert von der Bundesregierung neue Entlastungen bei den Spritpreisen. So hat E10 gestern im Schnitt 2,27 Euro pro Liter gekostet, ein neuer Rekord. Diesel kostete 2,40 Euro. Söder verweist auf hohe deutsche Steuern und Abgaben bei Energie und sieht dort Spielraum für einen Ausgleich, etwa nach österreichischem Vorbild oder über eine Übergewinnsteuer. Zugleich könnten die Preise wegen der Lage im Nahen Osten weiter steigen. Der neue Bildungsmonitor des Instituts der Deutschen Wirtschaft zeigt, das Bildungsniveau sinkt in allen Bundesländern. Sachsen bleibt zwar Spitzenreiter vorbei.

0: Bayern, doch Schlusslicht Bremen fällt noch weiter zurück. Besonders alarmierend, fast ein Fünftel der jungen Erwachsenen hat keinen Berufsabschluss. Gefordert wird deshalb mehr Sprachförderung und bessere Nachqualifizierung. Bundesinnenminister Dobrindt hat ein neues Konzept für Schutzräume in ganz Deutschland angekündigt. Es geht unter anderem um Tiefgaragen und Tunnel, deren Lage etwa auch in der Nina-Warn-App digital abrufbar sein sollen. Der Bau neuer Schutzbunker sei dagegen nicht geplant.
1: Das ist nicht ein modernes Konzept von ziviler Verteidigung. Da würden wir sehr, sehr viel Geld aufwenden, aber wären nicht in der Lage, effektiven Schutz zu organisieren.
0: Wann das Projekt abgeschlossen sein soll, sagt der Dobrindt nicht. Europa will mehr Einfluss auf die Arktisregion nehmen. Bei einem Gipfeltreffen in Finnland haben sich Bundeskanzler Merz und Spitzenvertreter aus 11 weiteren Staaten dazu verpflichtet, ihr Engagement dort auszubauen. Dafür wollen sie auch die entsprechenden Ressourcen bereitstellen. Als größte Bedrohung wird in der Erklärung Russland genannt. Kenneth Eichhorn ist vom Deutschen Fußballbund mit der Fritz-Walter-Medaille in Gold ausgezeichnet worden. Der 17-Jährige von Bayer Leverkusen erhielt die Ehrung als bester Spieler des Jahrgangs 2009. Bei den unter 19-Jährigen wurde Francis Onyeka von Bundesliga-Aufsteiger Elversberg ausgezeichnet. Bei den Juniorinnen gab es die Goldmedaille für Mai Schneider vom SC Freiburg und für Mirja Kropp von RB Leipzig.
2: Damit zum Alpenwelle-Wetter. Heute Nachmittag immer mehr Sonnenschein, immer weniger Wolkenfelder. Das Ganze bei Temperaturen bis zu 21 Grad. Morgen der erste Schultag und der bringt euch viel Sonnenschein und Temperaturen bis zu 25 Grad. Kann man direkt nach der Schule nochmal in die Eisdiele.
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2: Tja, Quelle Verkehrsservice, hallo liebe Autofahrer. Ihr braucht beidseitig ein bisschen länger. Durch Hausarm der Grund hier die Baustelle. Ansonsten haben wir keine Störungsmeldungen. Fahrt vorsichtig, nicht zu schnell. Hier kommen sie, die frischesten Blitzer. Und zwar auf der B472 Höhe Müller am Baum wird geblitzt. Dann am Starnberger See in Kempfenhausen, in der Münchner Straße, in Sauerlach Richtung Altkirchen, in Otterfing Richtung Holzkirchen, in Weyern Richtung Miesbach, in Bad Tölz die Arnsbacher Straße, in Bartheilbrunn Richtung Tutzing, dann in Geretsried die Albert-Stifter Straße. Einen haben wir noch, und zwar in Hausham, alte Tegernseer Straße, und am Silbensteinsee Richtung Fall. Habt ihr noch was entdeckt? Stau oder Blitzer? 08041 799 4x4. Danke.
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2: Hallo zusammen. Servus. Ja, morgen der erste Schultag. Wir haben mal eine Kurzumfrage bei den Schülern gemacht. Also ginge es nach den Schülern, dann könnten die Sommerferien noch ein bisschen weitergehen. Aber was sagen die Eltern? Sagen die, super, dass morgen die Schule wieder losgeht? Oder sagen die Eltern, naja, ein bisschen längere Sommerferien wäre auch nicht schlecht. Die Eltern hören wir gleich nach Musik von Karel Fialka, Bon Jovi und einem absoluten Sommerkracher, Bibi Rexha und New Religion auf der Alpenwelle.

0: der Sound der 80er, Karel Fialka und Hey Matthew hier bei uns auf der Alpenwelle an diesem ganz besonderen Montag, denn es ist der letzte Ferientag. Was würden eigentlich die Schüler sagen, wenn die Sommerferien noch ein bisschen länger wären? Blöde Frage, deshalb hier die Ergebnisse unserer Kurzumfrage.
1: Ja!
0: Ja, die Schüler wären natürlich begeistert, wenn die Ferien noch länger wären, aber sie enden heute Morgen, der erste Schultag. Was sagen denn eigentlich die Eltern jetzt dazu, dass jetzt die Schule morgen wieder losgeht? Nach 6 Wochen Sommerferien, sind die jetzt happy oder eher traurig? Ich sag lieber nichts, sonst kriege ich nur Ärger von meinen Kindern. Deshalb hören wir mal ein paar Eltern aus der Region.
2: Beides. Also es ist sowohl schön, dass man diese Quality Time hat, aber als Arbeitnehmerin ist es natürlich schwierig mit der Betreuung.
3: Ich genieße die Zeit, aber dann ist es auch irgendwann auch wieder schön, wenn alles in geregelten Bahnen abläuft.
4: Also ich finde es schon schade, wenn die Ferien vorbei sind für die Kinder, aber ich denke, 6 Wochen sind auch genug. Die Pflicht ruft bei jedem.
5: Schon immer wieder froh, dass die Schule losgeht und dass die Kinder wieder aufgeräumt sind.
6: Die 6 Wochen, das kommt einem immer endlos vor, aber es ist dann doch nicht.
7: Ich bin gerne mit den Kindern unterwegs, von dem her ist es kein Problem.
8: Gemischte Gefühle. Es hat was Gutes wie was, ja, Anstrengendes natürlich.
0: Gemischte Gefühle bei den Eltern. Morgen der erste Schultag. Wir wünschen euch, liebe Schüler und Schülerinnen, einen guten Schulstart morgen. Und ganz besonders denken wir natürlich an die Erstklässler, an unsere ABC-Schützen, sind heute wahrscheinlich schon ganz aufgeregt. Morgen geht's los. Jetzt geht's aber erstmal rein in den Montagabend Richtung Feierabend mit Olly Murs und Travie McCoy mit Red Up. 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

0: gleich für euch Michigan mit Sweetness. Und davor gibt es gleich Alvaro Soler mit Regalo. Schöne Flamenco-Nummer, Regalo, gleich hier auf der Alpenwelle.
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1: Damit haben wir es gleich. Yeah. 17.30 Uhr, 17:30, 17:30. Hier kommen die Nachrichten.
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3: Mit Herbert Wieting. In einer Wohnung in Münsing ist am Sonntagmittag ein 20-jähriger Mann tot aufgefunden worden. Der Mann stammte aus Geretsried. Ein Notarzt konnte vor Ort nur noch den Tod des 20-Jährigen feststellen. Bei den Untersuchungen wurden Hinweise auf den Konsum von Betäubungsmitteln gesichert. Nach den bisherigen Ermittlungen der Kriminalpolizei Weilheim deutet die Todesursache auf eine tödliche Über- oder Mischdosis hin. Hinweise auf ein Fremdverschulden liegen derzeit nicht vor. Mit dem Fall gibt es beim Polizeipräsidium Oberbayern Süd in diesem Jahr bislang 7 Drogentote. Im vergleichbaren Zeitraum des Vorjahres waren es 13 Fälle. In Kochel ist eine 90-Jährige in einem Seniorenwohnheim bestohlen worden. Laut Polizei sollen 2 Frauen unter einem Vorwand in das Gebäude gelangt sein. Sie gaben an, ihre Großmutter besuchen zu wollen. Aus dem Zimmer der Seniorin verschwanden Goldringe und Ohrschmuck. Als die Bewohnerin sie auf dem Gang ansprach, flüchteten sie. Und am Samstag ist der Tag der Zivilcourage. Die Johanniter nehmen ihn zum Anlass, daran zu erinnern, dass jeder etwas tun kann, wenn andere Menschen in Not geraten. Entscheidend sei die Bereitschaft, hinzuschauen und im Rahmen der eigenen Möglichkeiten zu helfen. Das kann im Notfall schon bedeuten, den Rettungsdienst zu rufen oder mit der ersten Hilfe zu beginnen. Nach Angaben der Johanniter verstreicht immer wieder wertvolle Zeit, bevor Rettungskräfte eintreffen. Gleichzeitig betonen die Johanniter, niemand sollte sich selbst für andere in Gefahr bringen.
1: Jetzt unser Blick aufs Wetter. Temperaturen heute Nachmittag bis zu 21 Grad. Die Sonne ist noch richtig schön durchgekommen. Und morgen der erste Schultag. Das Wetter feiert mit, wenn man das so sagen kann. Temperaturen morgen bis zu 25 Grad, dazu viel Sonnenschein. Der Alpenwelle Verkehrsservice. Hallo liebe Autofahrer, ihr braucht beidseitig länger durch Hausham. Der Grund die Baustelle, ansonsten haben wir keine Störungsmeldungen. Fahrt vorsichtig, bitte nicht zu schnell. Und hier kommen sie, die frischesten Blitzer von euch gemeldet. Gerade ganz frisch reingekommen vom Ernst, und zwar der Ortseingang von Weilheim. Wenn ihr von Seeshaupt kommt, herzlichen Dank, lieber Ernst, und Grüße zu dir ins Cockpit. Die weiteren Blitzer, natürlich von euch gemeldet, Dankeschön an dieser Stelle. Am Silbensteinsee, Richtung Fall. Dann haben wir einen in Hausham, die alte Tegernseer Straße. In Geretsried, die Albert-Stifter-Straße. In Bad Heilbrunn, Richtung Bad Tölz. Dann einer in Bad Tölz, in der Arnsbacher Straße. In Weyern, Richtung Miesbach. In Otterfing, Richtung Holzkirchen. In Sauerlach, Richtung Altkirchen. In Kempfenhausen. Die Münchner Straße, und wenn ihr noch was entdeckt habt, 08041 799 4x4. Danke.
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1: Guten Abend. Gleich für euch Taylor Swift mit The Fate of Ophelia. Davor ein Klassiker aus den 70ern. Ich spiele ihn schon mal an. Manfred Mann's Earth Band wartet mit Blinded by the Light, und wir starten mit Flo Rida und Club Can't Handle Me hier auf der Alpenwelle.

0: Der Montagabend, ich hoffe, ihr hattet ein schönes Wochenende und wir blicken nochmal ganz kurz zurück aufs Wochenende mit den Eishockey-Ergebnissen aus der Region und natürlich mit dem Kollegen Thomas Spiessel.
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2: Mit 2 Siegen haben die Tölzer Löwen die Vorbereitung abgeschlossen und sind nun bereit für den Saisonstart in der Oberliga Süd. Am Mittwoch setzten sie sich zu Hause gegen die Adler aus Kitzbühel vor 763 Zuschauern mit 1:0 durch. Den goldenen Treffer markierte Niklas Hörmann in der letzten Minute. Bei der Generalprobe in Ritten siegten die Löwen mit 4:2. Dominik Daxelberger, Sandro Schönberger, Toms Prokopovic und Florian Krumpe trafen für den ECT. Diese Woche geht es dann erstmals um Punkte in der Oberliga. Die Löwen treten am Donnerstag in Kaufbeuren an und haben dann am Sonntag Erding zu Gast. Die River Reds Gerrits Ried unterlagen unter der Woche dem Landesligisten SC Reichersbeuern mit 2:3. Die Tore schossen Dominik Sukup und Kilian Mühlpointner. Die gute Laune ließen sich die Gerrits Rieder aber tags darauf bei einer Wanderung auf den Heigelkopf nicht nehmen. Am Sonntag testeten sie dann zu Hause gegen den EHC Wolkreiburg und siegten dabei mit 4:1. Die Torschützen waren Oliver Ott, Anton Egle, Gunnar Skorkovs und Dominik Sukup. Ein spielfreies Wochenende zur Mitte der Vorbereitung gönnte Dusan Frosch, der Trainer des TEV Miesbach, seinen Schützlingen. Am Dienstag geht es dann in die heiße Phase der Vorbereitung auf die neue Bayernliga-Spielzeit. Für Radio Alpenwelle, Thomas Spiessel.
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0: Vega aus München mit I Got a Girl hier auf der Alpenwelle gleich für euch. Lola Young mit ihrem Hit Messi. Außerdem wartet Robbie Williams zusammen mit Gary Barlow und dem Song Shame. Und unser letzter Song kommt aus der Schweiz.
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0: Gleich die Band Hecht mit ihrem Song Tanze, Tanze als letzten Song der Stunde hier auf der Alpenwelle.
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1: Ich bin Fabian Schaffer. Neue Maßnahmen gegen hohe Spritpreise. Darauf drängt Bayerns Ministerpräsident Söder. Als Vorbild nennt Söder Österreich, das die steuerlichen Mehreinnahmen an die Bürger zurückgebe, wie er nach einer Klausur des CSU-Parteivorstands gesagt hat, an der auch Österreichs Kanzler Stocker teilgenommen hatte. Damit könne man auch in Deutschland das Alltagsleben der Menschen erträglicher machen, so Söder. Wie gerecht sind die geplanten Reformen der Bundesregierung? Das müsse man nach dem AfD-Erfolg bei der Landtagswahl in Sachsen-Anhalt prüfen, fordert CSU-Chef Söder. Dabei sprach er von einem Gerechtigkeitscheck. Bei den Reformen dürfe es nicht nur um die wirtschaftliche Leistungsfähigkeit gehen. Man müsse auch schauen, was die Reformen für die Lebensrealität der Menschen bedeuteten. So der CSU-Chef weiter. Die Bundesregierung nimmt die Warnungen von US-Tech-Bossen vor unkontrollierter KI sehr ernst. Das hat der stellvertretende Regierungssprecher Meyer erklärt. Der

0: Der Sicherheitsrat habe sich bereits zweimal mit dem Thema befasst. Am Wochenende hatten unter anderem OpenAI-Chef Sam Altman und Elon Musk vor einer außer Kontrolle geratenen KI gewarnt. Leonardo da Vinci, den Weißstorch oder Beethoven? Die Abstimmung über das Design der neuen Euro-Banknoten geht auf die Zielgerade. Noch bis einschließlich nächste Woche Montag können sich Europäer an einer Online-Umfrage der Europäischen Zentralbank beteiligen. Mehr als 9 Millionen Menschen haben das bereits getan. Die neuen Euroscheine sollen zudem zusätzliche Sicherheitsmerkmale enthalten, um Kriminellen das Herstellen von Falschgeld weiter zu erschweren. Oasis kommt 2027 wieder nach Deutschland. Die Band um Liam und Noel Gallagher spielt Anfang Juli in der Münchner Allianz Arena. Die ersten Deutschlandkonzerte seit 2009. Fans können sich bis zum 17. September 17 Uhr für den Ticketverkauf registrieren. Zuvor hatten die Brüder mit Andeutungen in sozialen Medien Spekulationen befeuert.
1: 16 Jahre haben sie gestritten, die Jungs von Oasis. Die Brüder Gerlinger. Und jetzt kommen sie nächstes Jahr nach München. Das sind doch wirklich mal tolle Nachrichten. Das Wetter bringt uns auch schöne Nachrichten. Morgen zum Schulstart. Sonnenschein pur. Temperaturen um die 25 Grad. Also morgen nach der Schule vielleicht nochmal die nächste Eisdiele.
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1: Der Altmühle Verkehrsservice, da haben wir zwei Stellen bei uns im Altmühleland, wo es derzeit zwickt, wo es länger dauert. Zum einen braucht ihr mehr Zeit durch Hausham und zwar beidseitig, der Grund hier die Baustelle, und es staut sich vor Bad Tölz am Greilinger Berg, wenn ihr von Wackirchen und Miesbach kommt, auf der B472. Ansonsten haben wir keine Meldungen. Fahrt vorsichtig, nicht zu schnell, hier kommen sie, die Blitzer. Frischer Blitzer in Weilheim, wenn ihr von Seeshaupt kommt, danke nochmal an den Ernst. Dann wird am Silbensteinsee geblitzt, Richtung Fall in Geretsried, die Albert-Stifter-Straße in Bad Heilbronn, Richtung Bad Tölz, in Bad Tölz die Arzbacher Straße, in Weyern Richtung Miesbach, in Otterfing Richtung Holzkirchen, in Sauerlach Richtung Altkirchen und einer am Starnberger See in Kempfenhausen die Münchner Straße. Danke fürs Melden, gute Fahrt.
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1: Hallo zusammen. Ja, die Autofahrer sind richtig sauer. Die Spritpreise sind so richtig explodiert. Benzin so teuer wie noch nie. Das ist gleich unser Thema nach Supertramp Raymond und neuer Musik von Holly Humberstone. To Love Somebody. Auf geht's in den Feierabend.

0: Supertramp und It's Raining Again. Und unser Thema des Tages führt uns wie so oft in den letzten Monaten wieder an die Tankstelle. Es ist eine absolute Preisexplosion, was wir gerade an den Tankstellen erleben. Die Autofahrer sind geschockt und auch richtig sauer. Die Benzinpreise so hoch wie noch nie. Und alle stellen sich natürlich die Frage, wie geht's weiter? Informationen aus Berlin vom Kollegen Ronny Thorau.
1: Der Tankstelleninteressenverband warnt schon vor Spritpreisen um 3 Euro pro Liter, wie es sie an Autobahnen teilweise schon gäbe. Der ADAC und auch der Tankstellenverband weisen aber auch darauf hin, dass die Weltlage die Preissprünge an der Tankstelle im Moment nicht vollständig erkläre. Da werde auch abkassiert. In jedem Fall werden die Spritpreise gerade zum Politikum. Die wahlkämpfende Manuela Schwesig etwa, Mecklenburg-Vorpommerns Ministerpräsidentin, rät zu einem Spritpreisdeckel. Und auch Bayerns Ministerpräsident Söder fordert neue staatliche Entlastungsmaßnahmen.
0: Ja, und wir hoffen, dass die Entlastungsmaßnahmen bald kommen werden. Und weiterhin gilt, kurz vor 12 tankt ihr am günstigsten. Und weiterhin heißt es natürlich, kurz vor 12, ich gehe nicht in die Kantine, sondern zum Tanken.

0: Keating on Fires hier auf der Alpenwelle. Gleich geht's musikalisch nach Italien. Eine der größten Stimmen Italiens wartet auf euch. Laura Pausini mit Nonce und Purple Disco Machine and the Musician mit All My Life. Gleich hier auf eurer Alpenwelle.
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0: Der Sound der 80er auf der Altmelle, Ten Sharp und Juhu. Genau 18.30 Uhr, halb sieben und hier kommen die Nachrichten.
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2: Mit Herbert Wieting. In Geretsried ist eine 50-Jährige tot in ihrer Wohnung gefunden worden. Angehörige hatten die Polizei alarmiert, weil sie die Frau nicht mehr erreichen konnten. Laut Polizei gibt es Hinweise auf ein Gewaltverbrechen. Lisa Meyer vom Polizeipräsidium Oberbayern Süd.
3: Es ergab sich recht bald der Verdacht gegen einen 32-jährigen Mann. Nach aktuellen Erkenntnissen soll es sich hierbei um den früheren Lebensgefährten der 50-Jährigen handeln. Es wurde Untersuchungshaft angeordnet und der Mann ist zwischenzeitlich in einer Justizvollzugsanstalt.
2: Ablauf und Motiv der Tat sind noch unklar. Am 19. September ist der Tag der Zivilcourage. Die Johanniter nehmen ihn zum Anlass, daran zu erinnern, dass jeder etwas tun kann, wenn andere Menschen in Not geraten. Entscheidend sei, die Bereitschaft hinzuschauen und im Rahmen der eigenen Möglichkeiten zu helfen. Das kann im Notfall schon bedeuten, den Rettungsdienst zu rufen oder mit der ersten Hilfe zu beginnen. Nach Angaben der Johanniter verstreicht immer wieder wertvolle Zeit, bevor Rettungskräfte eintreffen. Gleichzeitig betonen die Johanniter, niemand sollte sich für andere selbst in Gefahr bringen. Und 12 Mädchen aus der Phosphor-Klasse und der Mittelstufe Süd haben in Bad Tölz gemeinsam ein Graffiti gestaltet. Beim Projekt Graffiti verbindet, Mädels United, lernten die 13- bis 18-Jährigen verschiedene Sprühtechniken kennen und setzten sich auch mit den rechtlichen Regeln rund um Graffiti auseinander. Gemeinsam mit dem Künstler Axel Berger entwarfen sie das Motiv Revolution für die Wand im Tölzer Jugendcafé. Das Projekt soll Mädchen einen geschützten Raum geben, kreativ zu sein.
0: Und jetzt unser Blick aufs Wetter, da ist die Sonne noch richtig schön durchgekommen. Mit viel Sonnenschein geht's da ab in den Feierabend und Temperaturen derzeit zwischen 18 und 21 Grad. Die Temperaturen heute Nacht, die liegen so zwischen 10 und 6 Grad und morgen, der 15. September, Schulstart, bringt uns viel Sonnenschein und Temperaturen um die 25 Grad. Also ein sonniger Schulstart. Der Alpmitte Verkehrsservice. Ihr braucht immer noch länger durch Hausham beidseitig aufgrund der Baustelle. Ansonsten haben wir keine Störungsmeldungen. Fahrt vorsichtig. Bitte nicht zu schnell. Hier kommen sie, die Blitzer von euch gemeldet. Frisch reingekommen, der Ortseingang von Weilheim. Wenn ihr von Seeshaupt kommt, danke nochmal an den Ernst, der Bescheid gegeben hat. In Bad Heilbrunn wird geblitzt. Der Ortsausgang Richtung Bad Tölz, in Weihern Richtung Miesbach, dann in Otterfing Richtung Holzkirchen, in Saulach Richtung Altkirchen und in Kempfenhausen am Starnberger See, die Münchner Straße. Falls ihr noch einen Blitz entdeckt habt, sagt uns kurz Bescheid. Eure Nummer direkt zu uns ins Studio 08041 799 4x4. Einfach anrufen oder sehr, sehr gerne auch eine WhatsApp schreiben. Gerne auch eine Sprachnachricht. Danke.
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0: Alle sind in den Vorbereitungen. Liebe Schüler, morgen der Schulstart. Alle schauen noch, wann geht's morgen bei mir los? Wir wünschen euch morgen einen fantastischen Schulstart ins neue Schuljahr. Und jetzt geht's erstmal rein in diesen Montagabend mit Take That, Michael Paddy Kelly und Feel My Love. Das ist unser Hithammer, den hört ihr gleich nach dem Kamerad. Und jetzt Extreme on the Modern Words.

0: Der Kamerad aus Wuppertal mit Hug Yourself. Hier bei uns auf der Alpenwelle. Take That und Michael Paddy Kelly in einem Song. Gibt's das? Ja klar.
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0: Und alle sind aus dem Häuschen, die Fans und auch die Jungs von Take That und Michael Paddy Kelly ist auch aus dem Häuschen. Es war eine riesen Zusammenarbeit und rausgekommen ist ein wundervoller Song, der einfach nur gute Laune macht. Hier sind also Take That und Michael Paddy Kelly mit Feel My Love ganz neu auf der Alpenwelle und unser Hithammer.

0: Rod Stewart auf der Admiral, This Old Heart of Mine, gleich für euch. Die Swedish House Mafia mit Wait So Long und unser letzter Song der Stunde, wie gewohnt, ein cooler Alpensound. Und weil es morgen sommerlich wird, gleich unser letzter Song der Stunde von der Spider Murphy Gang mit ihrem Hit Sommer in der Stadt. Nur hier auf der Altmühle.
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1: Ich bin Gregor Jusse Moser. Die hohen Spritpreise bereiten auch der Bundesregierung Kopfschmerzen. Der stellvertretende Regierungssprecher Mayer hat gesagt, Unternehmen und Pendler würden dadurch sehr belastet. Finanzminister Klingbeil setzt sich laut seinem Ministerium auf europäischer Ebene für eine Übergewinnsteuer für Mineralölfirmen ein. Auch ein Spritpreisdeckel ist weiter im Gespräch. Um Bayerns Bildungssystem ist es offenbar ganz gut bestellt, zumindest aus wirtschaftlicher Sicht. Das zeigt der Bildungsmonitor der Initiative Neue Soziale Marktwirtschaft. Bayern landet darin hinter Sachsen auf Platz 2. Janina Singer berichtet.
2: Die Studie untersucht unter anderem die Bildungsausgaben. Es geht darum, inwieweit das Bildungssystem zu Wohlstand und Wachstum beiträgt. Bayern punktet bei beruflicher Bildung, Schulqualität und Bildungsausgaben. Aufholbedarf gibt es bei Betreuungsangeboten in Kitas und Grundschulen. Die Vereinigung der Bayerischen Wirtschaft begrüßt das Ergebnis, sagt aber auch, man dürfe sich auf dem zweiten Platz nicht ausruhen.
1: Um die deutsche Panzerbrigade in Litauen aufzubauen, will Bundesverteidigungsminister Pistorius einen Teil der Soldaten zum Dienst zwingen. Mit Freiwilligen seien aktuell fast 80% der Stellen besetzt, hat sein Ministerium mitgeteilt. Für einige hundert Dienstposten seien aber noch keine Männer oder Frauen gefunden worden, etwa bei Stellen für IT-Experten oder Logistikern. Die Britpop-Band Oasis wird erstmals seit 2009 wieder in Deutschland auftreten. Die Gruppe um die Brüder Liam und Noel Gallagher haben für den 2. und 3. Juli nächsten Jahres zwei Konzerte in der Münchner Allianz Arena angekündigt. Im Rahmen ihrer zweiten Reunion-Tour nach der Versöhnung zwischen den Gallagher-Brüdern kommen sie unter anderem auch nach Spanien, Frankreich oder auch Italien. Der Himmel über Bayern klart jetzt am Abend weiter auf. Vielerorts war und ist es heute ja sonnig, teils aber bewölkt.

0: Die Nacht wird dann sternenklar, später breitet sich Nebel aus. Die Temperaturen gehen runter auf 14 bis 6 Grad. Morgen bekommen wir wieder oft Sonnenschein mit Höchstwerten zwischen 23 und nochmal 28 Grad. Am Mittwoch ist es anfangs vor allem im Südosten noch sonnig und warm, sonst folgen Schauer und Gewitter mit einer deutlichen Abkühlung.
1: Guten Abend, hier ist Anja aus der Alpenwelle Verkehrsredaktion. Grünes Licht für euch auf allen Straßen. Die Alpenwelle wünscht gute Fahrt.
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1: Ich bin Gregor Jose Moser. Tiefgaragen, Tunnel oder ganz klassische Bunker. Solche Schutzräume retten im Ernstfall Leben und bieten Sicherheit. Doch wo sich der nächste Schutzraum befindet, weiß man häufig nicht. Deshalb hat Bundesinnenminister Dobrindt angekündigt, zusammen mit den Ländern eine strukturierte Online-Datenbank aufzubauen, in der die Menschen in Deutschland nachschauen können. Immer mehr Apotheken müssen zumachen. Um dagegen anzukämpfen, sollen sie künftig mehr Aufgaben übernehmen und das soll den Patientinnen und Patienten zugutekommen. Neben der Abgabe von Medikamenten wolle man sich mehr in der Gesundheitsversorgung engagieren, hat der Chef der Deutschen Apothekerverbände Thomas Preis angekündigt. Als Beispiele nannte er Blutabnahmen, mehr Impfungen oder auch Beratungen zur Raucherentwöhnung. Am Flughafen München dürfen Reisende im Handgepäck bald bis zu 2 Liter an Flüssigkeiten mitnehmen. Bisher galt ja die 100-Milliliter-Regel, die wird ab Freitag an sämtlichen Sicherheitskontrollen aufgehoben. Grund dafür ist die Umstellung auf moderne Computertomographen bei der Gepäckkontrolle. Am Flughafen Nürnberg gilt das schon seit Mai. Erstmals seit 2009 kommen Oasis zurück nach Deutschland. Die Band um Liam und Noel Gallagher hat in den sozialen Medien 2 Konzerte für den 2. und 3. Juli 2027 in München angekündigt. Mehr von Zoe Tassovali.
2: Fans hatten lange auf weitere Konzerte gehofft und Oasis selbst immer wieder Hinweise gestreut, dass München auf dem Tourplan stehen könnte. Jetzt ist klar, die Stadt gehört zu einer ganzen Reihe neuer Termine in Europa und den USA. Tickets gibt's noch nicht. Wer welche kaufen will, muss sich zunächst einmal auf der Oasis-Webseite registrieren. Die Brüder hatten sich 2009 im Streit getrennt. Erst im vergangenen Jahr standen sie nach 16 Jahren wieder gemeinsam auf der Bühne.
1: Der Himmel über Bayern klart jetzt am Abend weiter auf. Vielerorts war und ist es heute ja sonnig, teils aber bewölkt. Die Nacht wird dann sternenklar, später breitet sich Nebel aus. Die Temperaturen gehen runter auf 14 bis 6 Grad. Morgen bekommen wir wieder oft Sonnenschein mit Höchstwerten zwischen 23 und nochmal 28 Grad. Am Mittwoch ist es anfangs vor allem im Südosten noch sonnig und warm, sonst folgen Schauer und Gewitter mit einer deutlichen Abkühlung.
3: Guten Abend, hier ist Anja aus der Alpenwelle Verkehrsredaktion. Von uns gibt's grünes Licht. Alles frei. Die Alpenwelle wünscht gute Fahrt.
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1: Ich bin Gregor Jusse Moser. Zwei große Wahlen stehen in Deutschland diese Woche an. Am Sonntag wird in Mecklenburg-Vorpommern ein neuer Landtag und in Berlin das Abgeordnetenhaus gewählt. In der Hauptstadt zeichnet sich weiter ein Kopf-an-Kopf-Rennen ab. In einer INSA-Umfrage kommen die aktuell regierende CDU und die Linke jeweils auf 20%. Dahinter liegen die AfD mit 18%, die Grünen mit 16%, die SPD mit 12% und das BSW mit 5%. Neue Maßnahmen gegen hohe Spritpreise, darauf drängt Bayerns Ministerpräsident Söder. Als Vorbild nennt Söder Österreich, das die steuerlichen Mehreinnahmen an die Bürger zurückgebe, wie er nach einer Klausur des CSU-Parteivorstands gesagt hat, an der auch Österreichs Kanzler Stocker teilgenommen hatte. Damit könne man auch in Deutschland das Alltagsleben der Menschen erträglicher machen, so Söder. Russland und die Ukraine wollen offenbar ihre gegenseitigen Angriffe auf Energieanlagen stoppen, das schreibt US-Präsident Trump. Tina Eck berichtet aus den USA.
2: Trump steht hier zu Hause wegen astronomischer Benzin- und Dieselpreise schwer unter Druck. Dass in erster Linie sein Iran-Krieg und die beeinträchtigte Schifffahrt durch die Straße von Hormuz daran schuld sind, versucht Trump außen vor zu lassen. Er schießt sich auf Kiew und Moskau ein. Der Beschuss der dortigen Energieanlagen sei für die Ölknappheit verantwortlich.
1: Mehr Zeit und Geld sollte Europa in künstliche Intelligenz investieren, dazu rät eine Gruppe von internationalen Experten. Die EU laufe Gefahr, bei KI-Systemen abhängig zu werden von einer Handvoll anderer Regierungen und Einzelpersonen, so die Warnung. Mehrere Milliarden müssten in die Technologie investiert werden, außerdem sei es dringend nötig, dass die EU-Staaten beim Thema KI enger zusammenarbeiteten, heißt es. Der Himmel über Bayern ist häufig sternenklar, später breitet sich Nebel aus, die Temperaturen gehen runter auf 14 bis 6 Grad. Morgen bekommen wir wieder oft Sonnenschein mit Höchstwerten zwischen 23 und 28 Grad. Am Mittwoch ist es anfangs vor allem im Südosten noch sonnig und warm, sonst folgen Schauer und Gewitter mit einer deutlichen Abkühlung.
3: Guten Abend, hier ist Anja aus der Alpenwelle Verkehrsredaktion. Alles im grünen Bereich. Freie Fahrt für euch. Die Alpenwelle wünscht gute Fahrt.
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1: Ich bin Hendrik Daum. Benzin ist in Deutschland mittlerweile so teuer wie noch nie und die Politik bespricht mögliche Gegenmaßnahmen. Die SPD fordert einen Preisdeckel sowie eine Übergewinnsteuer. In einem Positionspapier der Sozialdemokraten heißt es, Mineralölkonzerne würden die aktuelle Krise schamlos ausnutzen, um Rekordgewinne auf Kosten der Bürger zu machen. CSU-Chef Söder hat sich dagegen dafür ausgesprochen, dass Deutschland wie schon Österreich die steuerlichen Mehreinnahmen durch die gestiegenen Preise an die Bürger zurückgeben sollte. Bayerns Bildungssystem kommt im deutschlandweiten Vergleich erneut auf den zweiten Platz. Vor dem Freistaat liegt im diesjährigen Bildungsmonitor der Initiative Neue Soziale Marktwirtschaft nur Sachsen. Besonders stark ist Bayern bei der beruflichen Bildung. Außerdem investiert der Freistaat pro Schülerin oder Schüler am meisten Geld in die weiterführenden Schulen. Bemängelt wird aber, dass im vergangenen Jahr der Anteil der Kindergartenkinder in der Ganztagsbetreuung deutlich unter dem Bundesschnitt lag. Im Ringen um die Arktis will Europa künftig stärker mitmischen. Bundeskanzler Merz und Vertreter 11 weiterer Länder haben sich bei einem Gipfel in Finnland darauf verständigt, das Engagement der EU auszubauen. Sue Tassovali mit den Einzelheiten.
2: Die größte Bedrohung sehen die Gipfelteilnehmer in Russland. Deshalb wollen sie den Norden besser überwachen, mehr Informationen austauschen und wichtige Anlagen an Land und auf See schützen. Gleichzeitig geht's ums Geschäft. Durch das schmelzende Eis entstehen neue Schifffahrtsrouten. Außerdem lagern in der Region wichtige Rohstoffe.
1: Tiefgaragen, Tunnel oder ganz klassische Bunker. Solche Schutzräume retten im Ernstfall Leben und bieten Sicherheit. Doch wo sich der nächste Schutzraum befindet, das weiß man häufig nicht. Deshalb hat Bundesinnenminister Dobrindt angekündigt, zusammen mit den Ländern eine strukturierte Online-Datenbank aufzubauen, in der die Menschen in Deutschland nachschauen können. In der Nacht zeigt sich der Himmel im Freistaat zunächst meist sternenklar, später bildet sich dann vor allem in den Niederungen stellenweise Nebel. Bis in der Früh gehen die Werte runter auf 12 bis frische 6 Grad. Morgen startet das neue Schuljahr recht sonnig. Dazu kommen immer wieder mal ein paar Quellwolken. Die Höchstwerte, die erreichen nochmal sommerliche 24 bis 27 Grad.
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1: Ich bin Hendrik Daum. Russland und die Ukraine wollen offenbar die gegenseitigen Angriffe auf ihre Energieanlagen stoppen. Das schreibt US-Präsident Trump auf seiner Plattform Truth Social. Aus Moskau und Kiew gibt es dafür bislang allerdings keine Bestätigung. Tina Eck berichtet aus Washington.
2: Trump steht hier zu Hause wegen astronomischer Benzin- und Dieselpreise schwer unter Druck. Dass in erster Linie sein Iran-Krieg und die beeinträchtigte Schifffahrt durch die Straße von Hormuz daran schuld sind, versucht Trump außen vor zu lassen. Er schießt sich auf Kiew und Moskau ein. Der Beschuss der dortigen Energieanlagen sei für die Ölknappheit verantwortlich. Am Wochenende hatte Trump den ukrainischen Präsidenten Zelensky gedrängt, die Angriffe auf russische Energieanlagen zu stoppen.
1: Bayerns Bildungssystem kommt im deutschlandweiten Vergleich erneut auf den zweiten Platz. Vor dem Freistaat liegt im diesjährigen Bildungsmonitor der Initiative Neue Soziale Marktwirtschaft nur Sachsen. Besonders stark ist Bayern bei der beruflichen Bildung. Außerdem investiert der Freistaat pro Schülerin oder Schüler am meisten Geld in die weiterführenden Schulen. Bemängelt wird aber, dass im vergangenen Jahr der Anteil der Kindergartenkinder in der Ganztagsbetreuung deutlich unter dem Bundesschnitt lag. Die Britpop-Band Oasis wird erstmals seit 2009 wieder in Deutschland auftreten. Die Gruppe um die Brüder Liam und Noel Gallagher haben für den 2. und 3. Juli nächsten Jahres 2 Konzerte in der Münchner Allianz Arena angekündigt. Im Rahmen ihrer zweiten Reunion-Tour nach der Versöhnung zwischen den Gallagher-Brüdern kommen sie unter anderem auch nach Spanien, Frankreich und nach Italien. Zum Fußball. Die Rekordserie der FC Bayern Frauen hält. In der Bundesliga haben die Münchnerinnen bei Bayer Leverkusen 3:2 gewonnen. Damit ist das Team jetzt seit 46 Bundesligaspielen ungeschlagen. In der Tabelle liegt der FC Bayern nach 4 Spieltagen punktgleich hinter Wolfsburg auf Platz 2. In der Nacht zeigt sich der Himmel im Freistaat zunächst meist sternenklar. Später bildet sich dann vor allem in den Niederungen stellenweise Nebel. Bis in der Früh gehen die Werte runter auf 12 bis frische 6 Grad. Morgen startet das neue Schuljahr recht sonnig. Dazu kommen immer wieder mal ein paar Quellwolken. Die Höchstwerte, die erreichen nochmal sommerliche 24 bis 27 Grad.
3: Guten Abend, hier ist Jan aus der Alpenwelle Verkehrsredaktion. Von uns gibt's grünes Licht. Alles frei. Die Alpenwelle wünscht gute Fahrt.
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0: Hendrik Daum. Benzin ist in Deutschland mittlerweile so teuer wie noch nie und die Politik bespricht mögliche Gegenmaßnahmen. Die SPD fordert einen Preisdeckel sowie eine Übergewinnsteuer. In einem Positionspapier der Sozialdemokraten heißt es, Mineralölkonzerne würden die aktuelle Krise schamlos ausnutzen, um Rekordgewinne auf Kosten der Bürger zu machen. CSU-Chef Söder hat sich dagegen dafür ausgesprochen, dass Deutschland, wie schon Österreich, die steuerlichen Mehreinnahmen durch die gestiegenen Preise an die Bürger zurückgeben sollte. Bayerns Bildungssystem kommt im deutschlandweiten Vergleich erneut auf den zweiten Platz. Vor dem Freistaat liegt im diesjährigen Bildungsmonitor der Initiative Neue Soziale Marktwirtschaft nur Sachsen. Besonders stark ist Bayern bei der beruflichen Bildung. Außerdem investiert der Freistaat pro Schülerin oder Schüler am meisten Geld in die weiterführenden Schulen. Bemängelt wird aber, dass im vergangenen Jahr in Bayern der Anteil der Kindergartenkinder in der Ganztagsbetreuung deutlich unter dem Bundesschnitt lag. Im Ringen um die Arktis will Europa künftig stärker mitmischen. Bundeskanzler Merz und Vertreter 11 weiterer Länder haben sich bei einem Gipfel in Finnland darauf verständigt, das Engagement der EU auszubauen. Sue Tassovali mit den Einzelheiten.
1: Die größte Bedrohung sehen die Gipfelteilnehmer in Russland. Deshalb wollen sie den Norden besser überwachen, mehr Informationen austauschen und wichtige Anlagen an Land und auf See schützen. Gleichzeitig geht's ums Geschäft. Durch das schmelzende Eis entstehen neue Schifffahrtsrouten. Außerdem lagern in der Region wichtige Rohstoffe.
0: Zum Fußball. Die Rekordserie der FC Bayern Frauen, sie hält. In der Bundesliga haben die Münchnerinnen bei Bayer Leverkusen 3:2 gewonnen. Damit ist das Team jetzt seit 46 Bundesligaspielen ungeschlagen. In der Tabelle liegt der FC Bayern nach 4 Spieltagen punktgleich hinter Wolfsburg auf Platz 2. Im Moment zeigt sich der Himmel meist sternenklar, nur in den Niederungen, da bildet sich stellenweise Nebel. Bis in der Früh gehen die Werte noch runter auf 12 bis frische 6 Grad. Heute startet das neue Schuljahr recht sonnig. Dazu kommen immer wieder mal ein paar Quellwolken. Die Höchstwerte erreichen nochmal sommerliche 24 bis 27 Grad. Am Mittwoch ist es anfangs vor allem im Südosten noch sonnig und warm, später dann aber Schauer und Gewitter mit einer deutlichen Abkühlung.
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1: Ich bin Hendrik Daum. Benzin ist in Deutschland Hendrik Daum.

0: Gruppen, das schreibt US-Präsident Trump auf seiner Plattform Truth Social. Aus Moskau und Kiew gibt es dafür bislang allerdings keine Bestätigung. Tina Eck berichtet aus Washington.
1: Trump steht hier zu Hause wegen astronomischer Benzin- und Dieselpreise schwer unter Druck. Dass in erster Linie sein Iran-Krieg und die beeinträchtigte Schifffahrt durch die Straße von Hormuz daran schuld sind, versucht Trump außen vor zu lassen. Er schießt sich auf Kiew und Moskau ein. Der Beschuss der dortigen Energieanlagen sei für die Ölknappheit verantwortlich. Am Wochenende hatte Trump den ukrainischen Präsidenten Zelensky gedrängt, die Angriffe auf russische Energieanlagen zu stoppen.
0: Am Flughafen München dürfen Reisende im Handgepäck bald wieder bis zu 2 Liter an Flüssigkeiten mitnehmen. Bisher galt ja die 100-Milliliter-Regel. Die wird ab Freitag an sämtlichen Sicherheitskontrollen aufgehoben. Grund dafür ist die Umstellung auf moderne Computertomographen bei der Gepäckkontrolle. Wasserflaschen können dann bei der Kontrolle im Handgepäck bleiben. Am Flughafen Nürnberg gilt das schon seit Mai. Zum Fußball, die Rekordserie der FC Bayern Frauen, sie hält. In der Bundesliga haben die Münchnerinnen bei Bayer Leverkusen 3:2 gewonnen. Damit ist das Team jetzt seit 46 Bundesligaspielen ungeschlagen. In der Tabelle liegt der FC Bayern nach 4 Spieltagen punktgleich hinter Wolfsburg auf Platz 2. Im Moment zeigt sich der Himmel im Freistaat meist sternenklar, nur in Niederungen da entsteht stellenweise Nebel. Bis in der Früh gehen die Werte noch runter auf 12 bis frische 6 Grad. Heute startet das neue Schuljahr recht sonnig, dazu kommen immer mal wieder ein paar Quellwolken. Die Höchstwerte erreichen nochmal sommerliche 24 bis 28 Grad. Am Mittwoch ist es anfangs vor allem im Südosten noch sonnig und warm, ansonsten gibt's aber schon Schauer und Gewitter und die bringen eine deutliche Abkühlung.
2: Hallo, hier ist Jan aus der Alpenwelle Verkehrsredaktion. Nix los, ihr kommt überall prima durch. 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
1: Ich bin Hendrik Daum. Benzin ist in Deutschland mittlerweile so teuer wie noch nie und die Politik, die bespricht mögliche Gegenmaßnahmen. Die SPD fordert einen Preisdeckel sowie eine Übergewinnsteuer. In einem Positionspapier der Sozialdemokraten heißt es, Mineralölkonzerne würden die aktuelle Krise schamlos ausnutzen, um Rekordgewinne auf Kosten der Bürger zu machen. CSU-Chef Söder hat sich dagegen dafür ausgesprochen, dass Deutschland, wie schon Österreich, die steuerlichen Mehreinnahmen durch die gestiegenen Preise an die Bürger zurückgeben sollte. Im Ringen um die Arktis will Europa künftig stärker mitmischen. Bundeskanzler Merz und Vertreter 11 weiterer mischen. Bundeskanzler Merz